0: Ich bin Joshua Heise. Schon in der ersten Runde der K.O.-Phase ist Schluss. Die deutsche Fußballnationalmannschaft ist bei der WM im Sechzehntelfinale an Paraguay gescheitert. Nach einer schwachen Leistung und einem Fehlerfestival vom Punkt unterlag das DFB-Team mit 4:5 nach Elfmeterschießen. Das erste WM-K.O.-Spiel seit dem Weltmeistertitel von 2014 bleibt vorerst das letzte. Paraguay trifft im Achtelfinale entweder auf Frankreich oder auf Schweden. Im niedersächsischen Stade sind 6 Mitarbeitende einer Jugendeinrichtung erschossen worden. Der Tatverdächtige, ein 45-Jähriger aus Hannover, wurde bereits am Nachmittag festgenommen. Das Motiv war nach Polizeiangaben wohl ein Sorgerechtsstreit. Der Mann hatte in der Einrichtung einen Termin wegen seiner 3 Monate alten Tochter. Mutter und Kind blieben unverletzt. 2 Monate lang hat die Bundesregierung wegen des Iran-Kriegs einen Tankrabatt gewährt. Mit dem letzten Junitag endet die Maßnahme. Ursula Winkler berichtet.
1: Der Tankrabatt hat pro Liter Sprit rund 17 Cent ausgemacht. Um diesen Betrag dürften die Preise nach dem Ende der Steuerentlastung wieder steigen. Aber die Steuer wird erhoben, wenn der Sprit die Raffinerien oder Lager verlässt, also lange bevor er in den Zapfsäulen landet. So werden also auch am Mittwoch noch die meisten Tankstellen steuerermäßigten Diesel und Benzin haben. Erst am Mittag dürfen die Preise wegen der 12-Uhr-Regel steigen.
0: Auf die Hitze folgt das Unwetter. Blitz und Donner, begleitet von Starkregen, Hagel und Sturmböen, sind über den Süden und Osten Bayerns gezogen. Dabei stürzten die hochsommerlichen Temperaturen von 26 Grad aufwärts um mehrere Grade nach unten. Zuvor hatte der Deutsche Wetterdienst bekannt gegeben, dass dieser Juni der zweitheißeste seit Beginn der Aufzeichnungen war.
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3: Die Natur braucht so unbedingt und wir freuen uns auch über eine kleine Abkühlung. 27 bis 29 Grad heute. Mehr Wolken als Sonne und auch immer mal wieder Regen und Gewitter mit dabei. Morgen dann ähnlich. Da ziehen dann aber die Unwetter langsam ab. Es wird aber noch ein Stückchen kühler.
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2: Ich bin Joshua Heise. Schon in der ersten Runde der K.O.-Phase ist Schluss. Die deutsche Fußballnationalmannschaft ist bei der WM im Sechzehntelfinale an Paraguay gescheitert. Nach einer schwachen Leistung und einem Fehlerfestival vom Punkt unterlag das DFB-Team mit 4:5 nach Elfmeterschießen. Das erste WM-K.O.-Spiel seit dem Weltmeistertitel von 2014 bleibt vorerst das letzte. Paraguay trifft im Achtelfinale entweder auf Frankreich oder auf Schweden. Im niedersächsischen Stade sind 6 Mitarbeitende einer Jugendeinrichtung erschossen worden. Der Tatverdächtige, ein 45-Jähriger aus Hannover, wurde bereits am Nachmittag festgenommen. Das Motiv war nach Polizeiangaben wohl ein Sorgerechtsstreit. Der Mann hatte in der Einrichtung einen Termin wegen seiner 3 Monate alten Tochter. Mutter und Kind blieben unverletzt. 2 Monate lang hat die Bundesregierung wegen des Iran-Kriegs einen Tankrabatt gewährt. Mit dem letzten Junitag endet die Maßnahme. Ursula Winkler berichtet.
3: Der Tankrabatt hat pro Liter Sprit rund 17 Cent ausgemacht. Um diesen Betrag dürften die Preise nach dem Ende der Steuerentlastung wieder steigen. Aber die Steuer wird erhoben, wenn der Sprit die Raffinerien oder Lager verlässt, also lange bevor er in den Zapfsäulen landet. So werden also auch am Mittwoch noch die meisten Tankstellen steuerermäßigten Diesel und Benzin haben. Erst am Mittag dürfen die Preise wegen der 12-Uhr-Regel steigen.
2: Auf die Hitze folgt das Unwetter. Blitz und Donner begleitet von Starkregen, Hagel und Sturmböen sind über den Süden und Osten Bayerns gezogen. Dabei stürzten die hochsommerlichen Temperaturen von 26 Grad aufwärts um mehrere Grade nach unten. Zuvor hatte der Deutsche Wetterdienst bekannt gegeben, dass dieser Juni der zweitheißeste seit Beginn der Aufzeichnungen war.
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4: Der Dienstag hat heute viele Regen- und Gewitterwolken mit dabei. 27 bis 29 Grad werden es in der Spitze. Es kühlt ein kleines Stückchen ab. Morgen geht's dann noch weiter runter auf dem Thermometer. Und es bleibt auch erstmal noch unbeständig.
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2: Ich bin Joshua Heise. Endstation 16. Finale. Deutschland ist bei der Fußball-Weltmeisterschaft zum ersten Mal nach 64 Jahren in der ersten Runde der K.O.-Phase ausgeschieden. Das DFB-Team scheiterte mit 3:4 im Elfmeterschießen am Underdog Paraguay. Nach regulärer Spielzeit stand es 1:1. Nach 2018 und 2022 scheitert Deutschland damit zum dritten Mal in Folge kläglich bei einer WM. Ein letztes Mal zur Tanke, bevor der Sprit wieder teurer wird. Nach 2 Monaten läuft heute der Tankrabatt aus. Ab 1. Juli gilt dann wieder die alte Steuer auf Benzin und Diesel. Die Bundesregierung hatte wegen des Irankriegs vorübergehend die Spritsteuer um rund 17 Cent gesenkt. Der Tankstellenverband BFT erwartet, dass die Preise wegen der 12-Uhr-Regel aber erst wieder ab Mittwochmittag steigen. Extremisten, Terroristen, Cybercrime. Bundesinnenminister Dobrindt stellt am Vormittag den Verfassungsschutzbericht für das Jahr 2025 vor. Er gibt einen Überblick über die aktuelle Sicherheitslage in Deutschland und zeigt die Entwicklungen sowie Trends auf. Tanja Wagner berichtet.
3: Gerade angesichts des Ukraine-Kriegs und der damit einhergehenden Verschiebung der Sicherheitsarchitektur auf dem europäischen Kontinent stand die Bundesrepublik zuletzt häufig im Visier von Cyberattacken, Desinformation und Propaganda. Aber auch die ständig wachsende Zahl an Links- und Rechtsextremisten sowie Islamisten beschäftigen die deutschen Behörden. Vor allem, weil die Gewaltbereitschaft unter ihnen stetig zunimmt.
2: Die Bundesregierung will den Autostandort Deutschland sichern und Werksschließungen verhindern. Laut Regierungssprecher Cornelius müssten dafür aber die richtigen Rahmenbedingungen geschaffen werden. Zuvor hatte Niedersachsens Landesregierung Pläne von VW kritisiert, die Zahl von 100.000 Beschäftigten abzubauen und Werke zu schließen.
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4: Die Natur braucht so unbedingt und wir freuen uns auch über eine kleine Abkühlung. 27 bis 29 Grad heute. Mehr Wolken als Sonne und auch immer mal wieder Regen und Gewitter mit dabei. Morgen dann ähnlich. Da ziehen dann aber die Unwetter langsam ab. Es wird aber noch ein Stückchen kühler.
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2: Ich bin Joshua Heise. Endstation 16. Finale. Deutschland ist bei der Fußball-Weltmeisterschaft zum ersten Mal nach 64 Jahren in der ersten Runde der K.O.-Phase ausgeschieden. Das DFB-Team scheiterte mit 3:4 im Elfmeterschießen am Underdog Paraguay. Nach regulärer Spielzeit stand es 1:1. Nach 2018 und 2022 scheitert Deutschland damit zum dritten Mal in Folge kläglich bei einer WM. Ein letztes Mal zur Tanke, bevor der Sprit wieder teurer wird. Nach 2 Monaten läuft heute der Tankrabatt aus. Ab 1. Juli gilt dann wieder die alte Steuer auf Benzin und Diesel. Die Bundesregierung hatte wegen des Iran-Kriegs vorübergehend die Spritsteuer um rund 17 Cent gesenkt. Der Tankstellenverband BFT erwartet, dass die Preise wegen der 12-Uhr-Regel aber erst wieder ab Mittwochmittag steigen. Extremisten, Terroristen, Cybercrime. Bundesinnenminister Dobrindt stellt am Vormittag den Verfassungsschutzbericht für das Jahr 2025 vor. Er gibt einen Überblick über die aktuelle Sicherheitslage in Deutschland und zeigt die Entwicklungen sowie Trends auf. Tanja Wagner berichtet.
3: Gerade angesichts des Ukraine-Kriegs und der damit einhergehenden Verschiebung der Sicherheitsarchitektur auf dem europäischen Kontinent stand die Bundesrepublik zuletzt häufig im Visier von Cyberattacken, Desinformation und Propaganda. Aber auch die ständig wachsende Zahl an Links- und Rechtsextremisten sowie Islamisten beschäftigen die deutschen Behörden. Vor allem, weil die Gewaltbereitschaft unter ihnen stetig zunimmt.
2: Die Bundesregierung will den Autostandort Deutschland sichern und Werksschließungen verhindern. Laut Regierungssprecher Cornelius müssten dafür aber die richtigen Rahmenbedingungen geschaffen werden. Zuvor hatte Niedersachsens Landesregierung Pläne von VW kritisiert, die Zahl von 100.000 Beschäftigten abzubauen und Werke zu schließen.
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4: Der Dienstag hat heute viele Regen- und Gewitterwolken mit dabei. 27 bis 29 Grad werden es in der Spitze. Es kühlt ein kleines Stückchen ab. Morgen geht's dann noch weiter runter auf dem Thermometer. Und es bleibt auch erstmal noch unbeständig.
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2: Ich bin Joshua Heise. Nach dem 16. Finale ist die Reise vorbei. Die deutsche Fußballnationalmannschaft ist bei der WM in Nordamerika ausgeschieden. Nach der regulären Spielzeit stand es 1:1, dann kam die 3:4 Niederlage im Elfmeterschießen. Bundestrainer Nagelsmann hat im Anschluss betont, dass er die DFB-Elf trotzdem weiter coachen will. Wer noch mal günstig tanken will, tut es am besten noch auf dem Weg zur Arbeit. Heute endet der Tankrabatt. 2 Monate hatte die Bundesregierung die Steuern auf Benzin und Diesel runtergesetzt. Tanja Wagner berichtet.
3: An den allermeisten Tankstellen dürfte noch der steuervergünstigte Sprit in den Zapfsäulen stecken. Das heißt, die Preise dürften eigentlich nicht so rasch steigen und aufgrund des entspannteren Ölmarktes auch ohne Tankrabatt fairerweise unter 2 Euro bleiben. Das hält der ADAC nach den Erfahrungen aus dem ersten Tankrabatt aber für eher unwahrscheinlich.
2: Bundeskanzler Merz hat sich nach den tödlichen Schüssen im niedersächsischen Stade tief betroffen gezeigt. Er sei erschüttert bis ins Mark, schrieb der CDU-Politiker auf X. Bei dem Angriff in einer Jugendhilfeeinrichtung soll ein 45-Jähriger aus dem Raum Hannover 6 Mitarbeitende erschossen haben. Hintergrund ist wohl ein Sorgerechtsstreit. Die Bundesagentur für Arbeit legt heute die Arbeitslosenzahlen für Juni vor. Für Bayern wird erwartet, dass die Quote stabil bei 4,0% geblieben ist. Saisonal bedingt könnte die Zahl der Arbeitslosen zum Ende der Frühjahrsbelebung auch leicht gesunken sein. Im Mai waren im Freistaat rund 314.000 Menschen ohne Job.
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4: Die Natur braucht so unbedingt und wir freuen uns auch über eine kleine Abkühlung. 27 bis 29 Grad heute. Mehr Wolken als Sonne und auch immer mal wieder Regen und Gewitter mit dabei. Morgen dann ähnlich. Da ziehen dann aber die Unwetter langsam ab. Es wird aber noch ein Stückchen kühler.
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2: Ich bin Joshua Heise. Nach dem 16. Finale ist die Reise vorbei. Die deutsche Fußballnationalmannschaft ist bei der WM in Nordamerika ausgeschieden. Nach der regulären Spielzeit stand es 1:1, dann kam die 3:4 Niederlage im Elfmeterschießen. Bundestrainer Nagelsmann hat im Anschluss betont, dass er die DFB-Elf trotzdem weiter coachen will. Wer noch mal günstig tanken will, tut es am besten noch auf dem Weg zur Arbeit. Heute endet der Tankrabatt. 2 Monate hatte die Bundesregierung die Steuern auf Benzin und Diesel runtergesetzt. Tanja Wagner berichtet.
3: An den allermeisten Tankstellen dürfte noch der steuervergünstigte Sprit in den Zapfsäulen stecken. Das heißt, die Preise dürften eigentlich nicht so rasch steigen und aufgrund des entspannteren Ölmarktes auch ohne Tankrabatt fairerweise unter 2 Euro bleiben. Das hält der ADAC nach den Erfahrungen aus dem ersten Tankrabatt aber für eher unwahrscheinlich.
2: Bundeskanzler Merz hat sich nach den tödlichen Schüssen im niedersächsischen Stade tief betroffen gezeigt. Er sei erschüttert bis ins Mark, schrieb der CDU-Politiker auf X. Bei dem Angriff in einer Jugendhilfeeinrichtung soll ein 45-Jähriger aus dem Raum Hannover 6 Mitarbeitende erschossen haben. Hintergrund ist wohl ein Sorgerechtsstreit. Die Bundesagentur für Arbeit legt heute die Arbeitslosenzahlen für Juni vor. Für Bayern wird erwartet, dass die Quote stabil bei 4,0% geblieben ist. Saisonal bedingt könnte die Zahl der Arbeitslosen zum Ende der Frühjahrsbelebung auch leicht gesunken sein. Im Mai waren im Freistaat rund 314.000 Menschen ohne Job.
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4: Der Dienstag hat heute viele Regen- und Gewitterwolken mit dabei. 27 bis 29 Grad werden es in der Spitze. Es kühlt ein kleines Stückchen ab. Morgen geht's dann noch weiter runter auf dem Thermometer. Und es bleibt auch erstmal noch unbeständig.
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2: Ich bin Joshua Heise. Guten Morgen. 2018 und 2022 hatte es das Aus in der Gruppenphase gegeben und dieses Mal ging es auch nicht viel weiter. Deutschland ist im 16. Finale der Fußball-WM nach einem 4:5 nach Elfmeterschießen an Paraguay gescheitert. Pia Wegner berichtet.
3: Nachdem das DFB-Team noch vor der Pause mit 0:1 in Rückstand geriet, rettete Kai Havertz die deutsche Mannschaft mit seinem 1:1-Ausgleich zwar noch in die Verlängerung, doch im Elfmeterschießen versagten ihm dann die Nerven. Auch Nick Woltemade und Jonathan Tah verschossen ihre Elfer und Paraguay damit durch ein 3:4 im Elfmeterschießen ins Achtelfinale. Der zwischenzeitige 2:1-Treffer von Jonathan Tah in der Verlängerung wurde wegen eines vermeintlichen Fouls wieder zurückgenommen.
2: Besoffen beim Bewerbungsgespräch, das kann bald für Grundsicherungsempfänger Leistungskürzungen bedeuten. Die Bundesagentur für Arbeit hat ihre Weisung an die Jobcenter aktualisiert. Demnach gilt es künftig als Pflichtverletzung, wenn Leistungsempfänger durch negatives Verhalten verhindern, dass sie von einem Arbeitgeber eingestellt werden. Das gilt neben Alkohol auch für ein stark ungepflegtes Auftreten. Ein letztes Mal zur Tanke, bevor der Sprit wieder teurer wird. Nach 2 Monaten läuft heute der Tankrabatt aus. Ab 1. Juli gilt dann wieder die alte Steuer auf Benzin und Diesel. Die Bundesregierung hatte wegen des Iran-Kriegs vorübergehend die Spritsteuer um rund 17 Cent gesenkt. Der Tankstellenverband BFT erwartet, dass die Preise wegen der 12-Uhr-Regel aber erst wieder ab Mittwochmittag steigen. In Monaco sind bei einer Explosion am Eingang eines Wohngebäudes 3 Menschen schwer verletzt worden, 2 davon lebensgefährlich. Kurz vor der Explosion soll jemand nach Medienberichten einen Rucksack abgestellt und dann die Flucht ergriffen haben. Der Verdächtige ist noch auf der Flucht. Frankreich und Monaco fahnden gemeinsam nach ihm.
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4: Das Wetter heute ziemlich wechselhaft. Viele Wolken, dazwischen ein bisschen Sonne, aber auch Regen und Gewitter sind dabei. Immerhin kommen wir noch auf ca. 28 Grad. Morgen dann ziemlich unangenehm. Deutlich kühler und mehr Regen. Da solltet ihr dann auf jeden Fall den Schirm dabei haben.
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5: Und wir checken den Verkehr. Hier ist gerade alles entspannt.
1: Blitzer.
5: Wo gerade geblitzt wird, könnt ihr uns sagen. Mit einer Nachricht an die 0800 14 15 800. Gute Fahrt euch.
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2: Mit Michaela Westermeier. Ein positiver Trend mitten im Fachkräftemangel. Immer mehr Handwerker in Ostbayern werden Meister. Heuer schließen rund 1200 von ihnen ihren Meisterkurs ab. Alexander Stahl ist der Geschäftsführer der Handwerkskammer Niederbayern-Oberpfalz. Er sagt zum Meisterboom:
3: Mehr Meisterinnen und Meister sind ein wichtiger Baustein gegen den Fachkräftemangel. In den nächsten Jahren und Jahrzehnten stehen zahlreiche Betriebe zur Übergabe an. Da braucht es top ausgebildete Menschen, die bereit sind, Verantwortung zu übernehmen.
2: Nachwuchs ist aber genauso wichtig. Viele Handwerksbetriebe suchen immer noch händeringend nach Azubis.
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5: Umleitung fahren ist hier bald angesagt. Ab Montag wird die Goldbachbrücke in Ergoldsbach saniert und dafür dicht gemacht. Sie bekommt unter anderem eine neue Fahrbahn, ein neues Geländer und eine Treppe. Rund 250.000 Euro investiert der Freistaat Bayern in die Sanierung. Bis Mitte September sollen die Arbeiten dauern. Ziel ist, dass vor dem neuen Schuljahr alles fertig wird. Aus Ergoldsbach, Erich Stemmer.
4: Neues aus der Region.
6: Es ist ein verdammt harter Einsatz. Am Sonntag kämpft die Feuerwehr in der Nähe des Münchner Flughafens gegen einen Großbrand. Bei 35 Grad im Schatten gehen die Frauen und Männer an ihre Grenzen. Mittlerweile gibt es mehr Details zu dem Brand bei der Recyclingfirma. Den Schaden schätzt die Polizei auf einen zweistelligen Millionenbetrag. Ein falsch entsorgter Akku hat wohl das Inferno ausgelöst. Als der Akku geschreddert wird, entsteht das Feuer, vermutet die Polizei. Aus dem Landkreis Erding, Helen Lorbeer.
4: Und jetzt maximal informiert über Deutschland und die Welt.
2: Bringt der Frühsommer etwas Bewegung in den bayerischen Arbeitsmarkt? Heute legt die Agentur für Arbeit ihre Statistik für Juni vor. Experten rechnen damit, dass die Arbeitslosenquote stabil bleibt. Vor 5 Tagen bebt die Erde in Venezuela. Die Zahl der Toten steigt auf über 1700. Weiterhin läuft eine große Suchaktion nach Menschen, die unter den Trümmern verschüttet worden sind. Aus der Traum vom Weltmeistertitel. Im 16. Finale fliegt die deutsche Nationalmannschaft aus dem Turnier. Am Abend verliert das Team im Elfmeterschießen 3:4 gegen Paraguay. Davor stand es noch 1:1. Soweit unser News-Update. Mehr gibt's auf unserer Website und in der App.
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7: Der Sommer macht heute mal Pause. Sonne und Wolken im Mix. Im Laufe des Tages kommt das ein oder andere Gewitter dazu. Immerhin ist es noch angenehm sommerlich warm. 28 Grad werden's. Morgen, naja, da schaut's dann anders aus. Da wird's deutlich kühler und auch nass. Mehr Regen als heute.
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2: Und ob alles ruhig ist auf den Straßen, weiß Emma Schmieder.
8: Ja, alles entspannt. Keine Meldungen.
1: Blitzer
8: haben wir gerade keine. Aber ihr könnt uns welche melden. Einfach per WhatsApp an die 0800 14 15 800.
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0: 6.
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3: Mit Michaela Westermeier. Von 8 bis 18.30 Uhr hat so gut wie jede Apotheke bei uns offen. Das soll sich ändern. Mit der Apothekenreform kommen flexible Öffnungszeiten. Tobias Schmid, niederbayerischer Bezirksvorsitzender beim Bayerischen Apothekerverband, sagt dazu:
4: Eigentlich ein überfälliger Schritt. Das alte System ist ja immer noch so, dass der Staat oder ein zentraler Ort in Bayern festlegt, wann die Öffnungszeiten sind, und da muss dann auch jede kleine Änderung gemeldet werden. Und dann wäre es ja jetzt möglich, so wie es beim Arzt ja auch möglich ist, dass er mal spontan zumacht, weil es ist, jemand krank ist. Das ist ja bei uns gar nicht möglich.
3: Die Verordnung kommt in gut 2 Wochen vor den Bundesrat.
5: Das Wichtigste aus den Regionen mit unseren Niederbayern-Reportern. Landkreis Landshut, aktuell.
6: Online-Service statt lange auf ein persönliches Gespräch warten. Darauf will die Agentur für Arbeit Landshut-Pfarrkirchen setzen und schließt den Standort in Rottenburg. Morgen geben hier die Lichter aus. Für Kunden heißt das, mehr digital erledigen oder nach Landshut fahren. Aus Rottenburg, Michael Wimmer.
5: Stadt Landau, aktuell.
7: Hier greifen die Stadtwerke jetzt zu einem radikalen Mittel. Wegen der Hitze und Trockenheit gilt in Landau ab sofort ein Bewässerungsverbot. Die Wasserversorgung in der Stadt stößt nämlich wegen des hohen Verbrauchs an ihre Grenzen. Das Verbot gilt für Rasen- und Grünflächen sowie Sport- und Reitplätze. Auch Poolbefüllungen und privates Autowaschen sind bis auf Weiteres nicht erlaubt. Ausgenommen ist die Bewässerung aus privaten Brunnen oder Regenwasserzisternen. Von den Stadtwerken Landau, Holger Bier.
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3: Bringt der Frühsommer etwas Bewegung in den bayerischen Arbeitsmarkt? Heute legt die Agentur für Arbeit ihre Statistik für Juni vor. Experten rechnen damit, dass die Arbeitslosenquote stabil bleibt. Vor 5 Tagen bebt die Erde in Venezuela. Die Zahl der Toten steigt auf über 1700. Weiterhin läuft eine große Suchaktion nach Menschen, die unter den Trümmern verschüttet worden sind. Aus der Traum vom Weltmeistertitel. Im 16. Finale fliegt die deutsche Nationalmannschaft aus dem Turnier. Am Abend verliert das Team im Elfmeterschießen 3:4 gegen Paraguay. Davor stand es noch 1:1. Soweit unser News-Update. Mehr gibt's auf unserer Website und in der App.
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8: Na, das Wetter ein bisschen unentschlossen. Viele Wolken, zwischendurch ab und zu Sonne, aber ab Nachmittag wieder Schauer und Gewitter. Sommerlich warm bleibt's trotzdem. Morgen wird's dann deutlich kühler und vor allem nass.
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3: Und Emma hat ein Verkehrsupdate für uns.
9: Keine Staus oder Unfälle, ihr habt freie Fahrt.
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9: Wenn ihr irgendwo einen Blitzer stehen seht, dann ruft uns gern an unter der 0800 14 15 800. Gute und sichere Fahrt.
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0: 11 nach 6. Klebrig, streng im Geruch und ultra gehypt.
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0: Felix, ja, guten Morgen. Natto aus Japan erobert aktuell das ganze Netz. Das sind fermentierte Sojabohnen, die in Japan schon seit Jahrhunderten zum Frühstück gegessen werden. Klingt erstmal harmlos, sieht aber ziemlich wild aus. Beim Umrühren ziehen sich schon mal lange, schleimige Fäden durch die Gegend. Und der Geruch ist wohl auch einigermaßen als widerlich zu bezeichnen. Okay, genau deshalb wird Natto gerade zu Social Media Challenge. Menschen auf der ganzen Welt filmen ihren ersten Bissen und halten die Reaktionen fest. Ich habe vorhin mal kurz reingeschaut, die Gesichtsausdrücke sind echt unbezahlbar lustig. Auch wenn sie ein bisschen eklig ausschauen, die Bohnen sind sehr gesund, stecken voller Proteine und wertvoller Nährstoffe, deshalb gelten sie als echtes Superfood. Also Natto ist vielleicht nur für die Harten, zieht's euch rein, wenn ihr es euch zutraut, aber zieht euch auch die frischen neuen Trends immer rein, die kommen um diese Zeit hier auf Radio Galaxy.

0: 6.16 Uhr.
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0: 20 nach 6.
1: Guten Morgen. Also, kleiner Spoiler, die Deutschen sind raus aus der WM. Felix hier, guten Morgen. Ja, das tut vielleicht ein bisschen weh. Und die Jungs haben aber, glaube ich, einen Song jetzt auf Dauerschleife in der Playlist. Und der kommt von Katy Perry und geht ein bisschen unter die Haut. Ich hoffe, die Jungs hatten trotzdem eine schöne Zeit und kommen heil wieder nach Hause. Hier ist The One That Got Away. Wir sind aus der WM, sag ich dazu. Die besten aktuellen Hits für euren Dienstagmorgen, nur hier auf Radio Galaxy.

0: 3 Minuten vor 6:30.
1: Guten Morgen, die Galaxy Morning Show hier am Tag der Niederlage, am Tag nach der Niederlage der deutschen Nationalmannschaft. Felix hier. Ich freue mich, dass ihr dabei seid und in knapp 10 Minuten haben wir den offiziellen WM-Song in der Playlist von Shakira und Burna Boy. Heißt Die Die. Ich würde ihn jetzt mal umbenennen in Bye Bye. Das passt aus deutscher Perspektive, glaube ich, ein bisschen besser. Ray haben wir auch noch da um kurz nach 6:30, damit ihr schön energiegeladen in eure Frühschicht reinstarten könnt mit Where Is My Husband, die besten aktuellen Hits gleich hier auf Radio Galaxy.
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10: Mit Michaela Westermeier. Volle Biergärten, kühle Getränke, serviert von einer freundlichen Bedienung. So schaut's bei uns in Niederbayern aus. Oft arbeiten in der Gastronomie Minijobber. Wenn es nach der Rentenreform geht, sollen die Minijobs aber abgeschafft werden. Darum schlägt die Gastrobranche Alarm. Thomas Gebhardt vom Bayerischen Hotel- und Gaststättenverband sagt uns dazu:
11: Lösungen für Altersarmut sollte man an der richtigen Stelle finden. Es wird ja jetzt schon pauschal 15% vom Arbeitgeber in die Rentenkasse eingezahlt. Und der Minijobber kann auch seinen freiwilligen Anteil einzahlen. Es tun eben sehr viele das bewusst nicht, weil es ihnen um dieses Nettozusatzverdienst geht und nicht um Abgaben, die dann ohnehin auch keine große Rente vielleicht übrig lassen.
10: Über die Hälfte aller Minijobber in Niederbayern haben noch einen festen Job und zahlen dadurch in die Rentenkasse ein.
12: 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Landkreis Rottal-Inn aktuell.
13: Hier bittet die Polizei uns um Hilfe. Seit Freitagabend fehlt von einem 67-Jährigen aus Malching jede Spur. Nur sein Auto wird am Wasserkraftwerk hier in Ehring gefunden. Eine groß angelegte Suchaktion mit Hubschrauber, Drohnen und Spürhunden bleibt vorerst ohne Erfolg. Deswegen wendet sich die Polizei an die Öffentlichkeit. Wer Hinweise hat, soll sich bei den Beamten melden. Ein Foto und eine Beschreibung des Vermissten findet ihr auf unserer Homepage. Aus Ehring, Emil Schmidt.
12: Bayerischer Wald aktuell.
14: Hier boomt der Tourismus und sichert viele Jobs in der Region. Der Erfolg liegt wohl auch an der Vermarktung. Die Tourismusregion ist für ihren neuen Markenauftritt ausgezeichnet worden. Mit dem German Brand Award 2026. Lob gibt es jede Menge von der Jury. Der Neustart der Marke bringe Natur, Berge, Wasser und bayerische Identität modern zusammen. Aus dem Bayerischen Wald, Leonie Hagen.
12: Und jetzt maximal informiert über Deutschland und die Welt.
10: Für Feuerwehr und Polizei in Bayern ist das alles andere als eine ruhige Nacht. Durch Unwetter werden Straßen, Keller und Garagen geflutet. Teilweise wird der Bahnverkehr lahmgelegt. Allein die Feuerwehr in der Landeshauptstadt zählt bis 22 Uhr etwa 200 Einsätze. Heute nochmal den Tank voll machen. Nach 2 Monaten läuft der Tankrabatt aus. Tankstellenverbände erwarten, dass sich das erst morgen Mittag bemerkbar macht. Vor 12 Uhr dürfen die Spritpreise nicht angehoben werden. Im Alleingang will der Iran die Straße von Hormus von Seeminen befreien. Andere Länder sollen dabei nicht mitmischen. Das würde gegen das Abkommen mit den USA verstoßen, heißt es. Zuvor hat Frankreich angekündigt, sich an der Maßnahme beteiligen zu wollen. Soweit unser News-Update. Mehr gibt's auf unserer Website und in der App.
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15: Beim Wetter schauen wir heute besser nicht so genau hin. Wird so ein bisschen aprillig. Soll heißen, es wird wechselhafter. Sonne und Wolken und dazwischen auch mal Regen und Gewitter. Aber anders als im April ist es noch schön warm mit ca. 28 Grad. Morgen dann, da wird es deutlich kühler und es regnet auch viel mehr. Dann ist es wirklich aprillig.
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10: Und Emma schaut für uns auf die Straßen.
16: Hier schaut es gerade sehr gut aus. Kommt gut voran.
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6.40 Uhr. Felix hier, guten Morgen. Adidas hat einen richtigen Zombie-Walk in Paris auf der Fashion Week abgehalten. Die armen Models sahen bei 40 Grad auf dem Laufsteg wirklich alle so aus wie ich, wenn ich um 4 Uhr morgens mich versuche aus dem Bett zu ziehen. Aber ein bestimmter Teil der Kollektion geht aus gutem Grund jetzt komplett viral im Netz, denn Adidas hat eine Klimaanlage zum Anziehen entwickelt. Oh, klingt erstmal super, ne? Schaut aber aus wie ein schwarzer, aufgeblasener Müllsack mit 3 weißen Streifen an den Seiten und so einem Ventilationsloch an der Seite. Ob das Ding einen wirklich runterkühlt? Keine Ahnung. Ich schwitze mir dann doch lieber einen ab und bewahre mir optisch meine Menschenwürde, als das anzuziehen. 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

0: 6.44 Uhr.
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0: 6.49 Uhr. Diese bekannte Feinkostmarke aus Bayern wandert jetzt anscheinend über die Theaterbühne.
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0: Felix hier, guten Morgen. Bei den Burgfestspielen in Vilseck hat gerade ein neues Theaterstück Premiere gefeiert, und zwar über die Markengeschichte von Eiles. Den Namen kennt ihr wahrscheinlich vom Tee oder aus dem Feinkostregal. Was viele aber nicht wissen, die Wurzeln der Marke führen zurück in die Oberpfalz. Und genau dort ist jetzt ein Theaterstück draus geworden. Es heißt Eiles, das Beste ist gerade gut genug. Du bist gut genug! Spaß. Ja, also das Theaterstück erzählt die Geschichte des jungen Bäckers, Josef Eiles. Er ist von der Oberpfalz nach München gezogen und hat dort ein Teegeschäft eröffnet. Dort hat er sich hochgearbeitet bis zum königlichen bayerischen Hoflieferanten. Und bis heute ist die Marke weltbekannt. Solche Geschichten finde ich ja ziemlich cool. Gespielt wird im Freilufttheater auf Burg Dagestein in Vilseck. Bis Mitte Juli könnt ihr da noch vorbeischauen. Und jetzt erstmal einen schönen Start in diesen Dienstagmorgen. 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

0: Keine Ahnung, wie gut ihr geschlafen habt, aber bei mir war ein bisschen Vollmondgefühl, also so gut habe ich nicht geschlafen. Vielleicht hole ich damit den einen oder anderen ab von euch. Auf jeden Fall guten Start schon mal in diesen Dienstagmorgen mit der Galaxy Morning Show. Felix hier, ich lasse uns alle gemeinsam nicht hängen, weil selber lasse ich mich auch nicht hängen, deswegen habe ich mich da mal mit reingezählt und die Musik, die hilft uns. Da haben wir die Frische von One Republic mit dabei, Need Your Love, und Kato mit seiner EDM-Power-Hymne, Turn the Lights Off, um kurz nach 7 gleich hier auf Radio Galaxy, und dann geht das schon mit dem nicht so guten Vollmondschlaf. Das wird schon, bin ich mir sehr sicher. Gleich die besten aktuellen Hits auf Radio Galaxy. 7:01 Uhr.
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3: Mit Michaela Westermeier. Ein positiver Trend mitten im Fachkräftemangel. Immer mehr Handwerker in Ostbayern werden Meister. Heuer schließen rund 1200 von ihnen ihren Meisterkurs ab. Alexander Stahl ist der Geschäftsführer der Handwerkskammer Niederbayern-Oberpfalz. Er sagt zum Meisterboom:
4: Mehr Meisterinnen und Meister sind ein wichtiger Baustein gegen den Fachkräftemangel. In den nächsten Jahren und Jahrzehnten stehen zahlreiche Betriebe zur Übergabe an. Da braucht es top ausgebildete Menschen, die bereit sind, Verantwortung zu übernehmen.
3: Nachwuchs ist aber genauso wichtig. Viele Handwerksbetriebe suchen immer noch händeringend nach Azubis.
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6: Es ist ein verdammt harter Einsatz. Am Sonntag kämpft die Feuerwehr in der Nähe des Münchner Flughafens gegen einen Großbrand. Bei 35 Grad im Schatten gehen die Frauen und Männer an ihre Grenzen. Mittlerweile gibt es mehr Details zu dem Brand bei der Recyclingfirma. Den Schaden schätzt die Polizei auf einen zweistelligen Millionenbetrag. Ein falsch entsorgter Akku hat wohl das Inferno ausgelöst. Als der Akku geschreddert wird, entsteht das Feuer, vermutet die Polizei. Aus dem Landkreis Erding, Helen Lorbeer.
5: Stadt Vilsbiburg, aktuell.
7: Die darf sich über eine 1 mit Stern freuen. Vor kurzem checkt der Autoclub Europa Radlparkplätze in der Region. Besonders im Fokus Abstellmöglichkeiten an Bahnhöfen auf dem Land. Dabei glänzt die Stadt Vilsbiburg und erhält das Prädikat sehr gut. Unter anderem wegen der Radwegeanbindung und der Sauberkeit. Vom Bahnhof Vilsbiburg, Petra Jakobs.
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3: Für Feuerwehr und Polizei in Bayern ist das alles andere als eine ruhige Nacht. Durch Unwetter werden Straßen, Keller und Garagen geflutet. Teilweise wird der Bahnverkehr lahmgelegt. Allein die Feuerwehr in der Landeshauptstadt zählt bis 22 Uhr etwa 200 Einsätze. Heute nochmal den Tank voll machen. Nach 2 Monaten läuft der Tankrabatt aus. Tankstellenverbände erwarten, dass sich das erst morgen Mittag bemerkbar macht. Vor 12 Uhr dürfen die Spritpreise nicht angehoben werden. Im Alleingang will der Iran die Straße von Hormus von Seeminen befreien. Andere Länder sollen dabei nicht mitmischen. Das würde gegen das Abkommen mit den USA verstoßen, heißt es. Zuvor hat Frankreich angekündigt, sich an der Maßnahme beteiligen zu wollen. Soweit unser News-Update. Mehr gibt's auf unserer Website und in der App.
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8: Das Wetter heute ziemlich wechselhaft. Viele Wolken, dazwischen ein bisschen Sonne, aber auch Regen und Gewitter sind dabei. Immerhin kommen wir noch auf ca. 28 Grad. Morgen dann ziemlich unangenehm. Deutlich kühler und mehr Regen. Da solltet ihr dann auf jeden Fall den Schirm dabei haben.
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3: Und über Staus und Unfälle hat immer den Überblick. Irgendwas zu melden von den Straßen?
9: Nö, aktuell nicht. Es schaut sehr gut aus.
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11: Blitzer sind uns gerade keine gemeldet. Wenn ihr was seht, dann gebt uns gern Bescheid mit einer WhatsApp an die 0800 14 15 800. Gute Fahrt euch.
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0: 7.11 Uhr.
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1: Felix hier, guten Morgen. Deutschland ist raus. 4:5 stand's nach dem Elfmeterschießen gegen Paraguay. Zeit für eine Runde. Sag mir, dass Deutschland aus der WM geflogen ist, ohne zu sagen, dass Deutschland aus der WM geflogen ist. Nummer 1. Auf Arbeit sind heute wieder alle Bundestrainer und sagen Sätze wie: Ich hab's ja schon nach der Aufstellung gewusst. Nummer 2. Wir konnten alle besser schlafen, weil es keinen wilden Autokorso um 1 Uhr nachts gab. Und Nummer 3. Im Supermarkt sind plötzlich alle Deutschland-Fanartikel um 70% reduziert. Aber bei all der Trauer gibt's auch eine gute Nachricht. Keine deutsche Nationalmannschaft hat es vor der aktuellen geschafft, in einem 16. Finale aus der WM zu fliegen.
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0: Uhr.
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7.21 Uhr. Hier kommt der Beweis, warum das Leben auch ohne WM-Erfolg der deutschen Nationalmannschaft gut schmeckt. Felix hier, guten Morgen. Es ist ein schönes Lebensgefühl, durch die Abendsonne am Nachmittag den Aperol anzuschauen, wie er schön goldorange schimmert. Es ist wirklich herrlich. Und welcher Song passt da denn am besten dazu, um dieses Gefühl von Feierabend jetzt schon am Morgen, am Dienstagmorgen reinzubringen? Ganz genau, es ist The Bowser mit Magnetic. Die besten aktuellen Hits nur hier auf Radio Galaxy.

0: 8:03.
1: Schön, dass ihr da seid. Hier ist die Galaxy Morning Show mit Felix am Dienstagmorgen, dem schicksalhaften Morgen nach der Niederlage der deutschen Nationalmannschaft bei der Fußball-WM in diesem Jahr. Es ist alles nicht so schlimm, weil immerhin ist Jennifer Lopez zurück. Ja, ich weiß, das ist kein Trost. Und David Guetta hat sich mit J-Lo zusammengetan und hat Save Me Tonight gemacht. Das macht schon mal Bock auf Wochenende, Bock auf Party in knapp 10 Minuten. Und dann haben wir noch einen wirklich schönen Song. Der ist vielleicht eher was für alle, die ein bisschen trauriger sind wegen der Niederlage. Kygo, Khalid und Griffin, die umarmen euch musikalisch mit Save My Love um kurz nach 7:30 hier auf Radio Galaxy. Die besten aktuellen Hits gleich.
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4: Mit Michaela Westermeier. Von 8 bis 18.30 Uhr hat so gut wie jede Apotheke bei uns offen. Das soll sich ändern. Mit der Apothekenreform kommen flexible Öffnungszeiten. Tobias Schmid, niederbayerischer Bezirksvorsitzender beim Bayerischen Apothekerverband, sagt dazu:
5: Eigentlich ein überfälliger Schritt. Das alte System ist ja immer noch so, dass der Staat oder ein zentraler Ort in Bayern festlegt, wann die Öffnungszeiten sind, und da muss dann auch jede kleine Änderung gemeldet werden. Und dann wäre es ja jetzt möglich, so wie es beim Arzt ja auch möglich ist, dass er mal spontan zumacht, weil es ist, jemand krank ist. Das ist ja bei uns gar nicht möglich.
4: Die Verordnung kommt in gut 2 Wochen vor den Bundesrat.
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7: Seit Tagen strömt der Schweiß und das Leitungswasser fließt. Und wie? Jetzt ziehen die Stadtwerke Landau die Notbremse wegen des hohen Wasserverbrauchs. Ab sofort gibt's ein Bewässerungsverbot, sagt uns Robert Danböck von den Stadtwerken Landau.
8: Da muss man irgendwo ansetzen, wo es nicht ganz so wichtig ist. Und das ist typischerweise einfach Bewässern von Grünanlagen, Auffüllen von Pools, privates Autowaschen. Das muss man ein bisschen einstellen.
7: Das Verbot gilt bis auf Weiteres. Betroffen sind neben der Stadt Landau auch noch Pilsting, Eichendorf und Wallersdorf. Aus Landau, Matthias Löw.
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10: Umleitung fahren ist hier bald angesagt. Ab Montag wird die Goldbachbrücke in Ergoldsbach saniert und dafür dicht gemacht. Sie bekommt unter anderem eine neue Fahrbahn, ein neues Geländer und eine Treppe. Rund 250.000 Euro investiert der Freistaat Bayern in die Sanierung. Bis Mitte September sollen die Arbeiten dauern. Ziel ist, dass vor dem neuen Schuljahr alles fertig wird. Aus Ergoldsbach, Erich Stemmer.
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4: In unseren Fußballligen bleibt erstmal alles so, wie es ist. Der Bayerische Landesverband stimmt gegen das Kompassmodell. Geplant gewesen wären 4 Ligen mit je 20 Mannschaften. Weil nicht alle Meister der 5 Regionalligen aufsteigen können, wird seit Jahren immer wieder über eine Reform diskutiert. Wer die neue Grundsicherung missbraucht, dem drohen Konsequenzen. Das kündigt Bundesarbeitsministerin Baas an. Morgen löst die Grundsicherung das bisherige Bürgergeld ab. USA und Iran setzen sich wieder an den Verhandlungstisch. Heute treffen sich Vertreter beider Länder in Katar, kündigt US-Präsident Trump an. Während der Verhandlungen sollen die Angriffe in der Straße von Hormuz eingestellt werden. Soweit unser News-Update. Mehr gibt's auf unserer Website und in der App.
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11: Der Sommer macht heute mal Pause. Sonne und Wolken im Mix. Im Laufe des Tages kommt das ein oder andere Gewitter dazu. Immerhin ist es noch angenehm sommerlich warm. 28 Grad werden's. Morgen, naja, da schaut's dann anders aus. Da wird's deutlich kühler und auch nass. Mehr Regen als heute.
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4: Und den Verkehr am Dienstagmorgen checkt Emma.
12: Hier läuft alles, nichts zu melden.
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12: Wir haben gerade keine Blitzer für euch, aber wenn ihr an einem vorbeikommt, dann meldet euch gern unter der 0800 14 15 800.
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0: 20 vor 8.
1: Oh, Nase zu!
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1: Felix hier, guten Morgen. 25 Jahre nach dieser wunderbaren Szene soll der Esel von Shrek endlich auch einen eigenen Film bekommen. Das haben die Filmstudios DreamWorks und Universal vor kurzem bekannt gegeben. Und ich bin hyped, Leute. Ein Trailer gibt's noch nicht, aber ein Startdatum. Der Esel-Film wird schon am 30. Juni rauskommen. Aber nicht heute, sondern dann in 2028. Ja, ich weiß, bisschen Geduld werden wir noch brauchen. Der fünfte Shrek-Teil wird allerdings dafür schon im nächsten Jahr rauskommen. Also ich freue mich sehr auf beide Filme. Vielleicht auch deswegen, weil mir schon viele, viele Leute gesagt haben, dass ich mindestens genauso nervig sein kann wie der Esel von Shrek. 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

0: 10 vor 8. Dieses neue Münchner Tatort-Duo hat Premiere gefeiert.
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0: Felix hier, guten Morgen. Manche wissen gar nicht, ich war tatsächlich mal ein echter Oberkommissar in München, hab dann aber gekündigt und bin zum Radio gegangen, weil mein komischer Kopf da vielleicht besser hinpasst. Aber egal, Leute, ich freue mich, dass ihr dabei seid auf dem Münchner Filmfest. Da hat gerade der neue Tatort Zwischenwelten Premiere gefeiert. Damit startet er offiziell in eine neue Ära. Nach über 30 Jahren und 100 Fällen des alten Münchner Tatorts übernehmen jetzt zwei neue. Nicola Buwak, gespielt von Carlo Jubeck, und Kalli Hammermann, gespielt von Ferdinand Hofer. Kennt ihr vielleicht aus den Eberhofer Filmen. Der Tatort kam bei der Premiere schon super gut rüber. Es kann auch wirklich sein, dass viele es nicht mehr erwarten können, bis er dann im Fernsehen zu sehen sein wird, weil es dauert noch ein bisschen. Sorry, aber es dauert noch. Ausgestrahlt wird die erste Folge erst im Winter. Das genaue Datum ist noch gar nicht preisgegeben worden. Freuen wir uns aber schon alle sehr auf diesen Teil. Ich persönlich kann ja als Ex-Polizist sowas gar nicht wirklich gucken, weil ich mir immer denke, ey, nein, so läuft das auch gar nicht. Oh mein Gott, warum geht der jetzt alleine dahin? Wieso ruft er keine Verstärkung? Ah!

0: Guten Morgen, Leute. Hier ist die Galaxy Morning Show mit Felix. Ich freue mich sehr, dass wir gemeinsam in diesen Dienstagmorgen reingehen. Self-Aware habe ich da von Tampa City. Klingt wirklich wie nach so einem überhitzten Sommer in der Stadt, wie einem in Zeitlupe die Schweißperlen die Stirn runterrinnen. Also hat so eine gewisse Schwere und das spiegelt sich auch in diesen schweren Gitarren wieder. Es war ein wirklich saucooler Song. Gefällt mir voll. Und dann haben wir noch die Hymne für alle Frühaufsteher um kurz nach 8. Michael Schulte mit 5 AM und ich glaube, in diesen Minuten dürften auch die ganzen Rettungskräfte Schichtwechsel haben. Vielen Dank, dass ihr bei den ganzen Gewittern so fleißig wart. Liebe Grüße gehen raus an euch und dann an die, die anfangen. Eine ruhige Schicht. Hier ist Radio Galaxy, die besten aktuellen Hits. Gibt's für euch gleich. Eine Minute nach 8 Uhr.
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3: Es kracht ordentlich in der vergangenen Nacht. Nach der Hitzewelle ziehen Unwetter über die Region. Polizei und Feuerwehr müssen ausrücken. Lisa Giebes vom Polizeipräsidium Niederbayern zieht für uns Bilanz.
4: Insgesamt wurden die Einsatzkräfte zu über 40 Unwettereinsätzen alarmiert. Schwerpunktmäßig handelt es sich dabei um umgestürzte Bäume, die auf der Straße lagen und die Fahrbahnen blockiert haben. Darüber hinaus kam es beispielsweise aber auch zu einem Verkehrsunfall infolge von Aquaplaning. Zudem, nach derzeitigem Stand der Erkenntnisse, könnte ein Blitzeinschlag ursächlich für einen Brand einer Scheune gewesen sein.
3: Besonders betroffen sind die Landkreise Rottal-Inn und Dingolfing-Landau. Verletzt wird aber zum Glück niemand.
5: 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Landkreis Landshut, aktuell.
6: Online-Service statt lange auf ein persönliches Gespräch warten. Darauf will die Agentur für Arbeit Landshut-Pfarrkirchen setzen und schließt den Standort in Rottenburg. Morgen gehen hier die Lichter aus. Für Kunden heißt das, mehr digital erledigen oder nach Landshut fahren. Aus Rottenburg, Michael Wimmer.
5: Bayerischer Wald, aktuell.
7: Hier boomt der Tourismus und sichert viele Jobs in der Region. Der Erfolg liegt wohl auch an der Vermarktung. Die Tourismusregion ist für ihren neuen Markenauftritt ausgezeichnet worden. Mit dem German Brand Award 2026. Lob gibt es jede Menge von der Jury. Der Neustart der Marke bringe Natur, Berge, Wasser und bayerische Identität modern zusammen. Aus dem Bayerischen Wald, Leonie Hagen.
5: Und jetzt maximal informiert über Deutschland und die Welt.
3: In unseren Fußballligen bleibt erstmal alles so, wie es ist. Der Bayerische Landesverband stimmt gegen das Kompassmodell. Geplant gewesen wären 4 Ligen mit je 20 Mannschaften. Weil nicht alle Meister der 5 Regionalligen aufsteigen können, wird seit Jahren immer wieder über eine Reform diskutiert. Wer die neue Grundsicherung missbraucht, dem drohen Konsequenzen. Das kündigt Bundesarbeitsministerin Baas an. Morgen löst die Grundsicherung das bisherige Bürgergeld ab. USA und Iran setzen sich wieder an den Verhandlungstisch. Heute treffen sich Vertreter beider Länder in Katar, kündigt US-Präsident Trump an. Während der Verhandlungen sollen die Angriffe in der Straße von Hormuz eingestellt werden. Soweit unser News-Update. Mehr gibt's auf unserer Website und in der App.
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8: Na, das Wetter ein bisschen unentschlossen. Viele Wolken, zwischendurch ab und zu Sonne, aber ab Nachmittag wieder Schauer und Gewitter. Sommerlich warm bleibt's trotzdem. Morgen wird's dann deutlich kühler und vor allem nass.
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10: Es kann schon mal ein bisschen zäh laufen, im Großen und Ganzen schaut es aber gut aus.
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10: Seid ihr an einem Blitzer vorbeigekommen? Die könnt ihr uns immer direkt ins Studio melden. An die 0800 14 15 800. Gute Fahrt euch!
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0: 10:50. Klebrig, streng im Geruch und ultra gehypt.
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0: Felix, guten Morgen. Natto aus Japan erobert aktuell das ganze Netz. Das sind fermentierte Sojabohnen, die in Japan schon seit Jahrhunderten zum Frühstück gegessen werden. Klingt erstmal harmlos, sieht aber ziemlich wild aus. Beim Umrühren ziehen sich schon mal lange, schleimige Fäden durch die Gegend. Und der Geruch ist wohl auch einigermaßen als widerlich zu bezeichnen. Okay, genau deshalb wird Natto gerade zur Social Media Challenge. Menschen auf der ganzen Welt filmen ihren ersten Bissen und halten die Reaktionen fest. Ich habe vorhin mal kurz reingeschaut, die Gesichtsausdrücke sind echt unbezahlbar lustig. Auch wenn sie ein bisschen eklig ausschauen, die Bohnen sind sehr gesund, stecken voller Proteine und wertvoller Nährstoffe, deshalb gelten sie als echtes Superfood. Also Natto ist vielleicht nur für die Harten, zieht's euch rein, wenn ihr es euch zutraut, aber zieht euch auch die frischen neuen Trends immer rein, die kommen um diese Zeit hier auf Radio Galaxy. 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

0: 8.14 Uhr.
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0: 8:19 Uhr.
1: Leute, mit der ganzen Hitze, die ja generell immer noch nicht so richtig nachlassen will, brauchen wir jetzt irgendwas, um uns damit anzufreunden. Und ich glaube, dass so ein Ibiza-Sound da ganz gut tut. Wir stellen uns einfach mal folgende Bilder jetzt in der Frühschicht vor. Es wäre Freitag Feierabend, wir haben einen Cocktail in der Hand und der leuchtet von der Abendsonne im Licht und kühlt uns ordentlich runter. Und der Sound, der könnte nicht besser passen. Es ist Moving to the Sun von Nigel, Imail Angel und Ultra Nate hier auf Radio Galaxy, die besten aktuellen Hits.

0: dran. 8.22
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0: Minuten vor halb neun.
1: Guten Morgen, hier ist der Felix und hier ist die Galaxy Morning Show. Dienstagmorgen in guten Händen. Warum? Weil ich habe sehr geilen Sound für euch. Pass auf, in knapp 10 Minuten der wohl coolste Song dieses Jahres. Tame Impala, eine Indie-Band aus Australien. Die haben sich getroffen mit K-Pop-Sängerin aus Südkorea, Jennie. Und rausgekommen ist Dracula. Ein Song, der so cool klingt wie eine frisch abgefeuerte Pistole, die so nachraucht. Ihr wisst, was ich meine. Und rein geht's. Mit American Girls ganz entspannt, damit wir hier nicht überhitzen in diesem ziemlichen krassen Hochsommer. Von Harry Styles um kurz nach halb neun hier auf Radio Galaxy. Die besten aktuellen Hits gleich.
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4: Mit Michaela Westermeier. Volle Biergärten, kühle Getränke, serviert von einer freundlichen Bedienung. So schaut's bei uns in Niederbayern aus. Oft arbeiten in der Gastronomie Minijobber. Wenn es nach der Rentenreform geht, sollen die Minijobs aber abgeschafft werden. Darum schlägt die Gastrobranche Alarm. Thomas Gebhardt vom Bayerischen Hotel- und Gaststättenverband sagt uns dazu:
5: Lösungen für Altersarmut sollte man an der richtigen Stelle finden. Es wird ja jetzt schon pauschal 15% vom Arbeitgeber in die Rentenkasse eingezahlt. Und der Minijobber kann auch seinen freiwilligen Anteil einzahlen. Es tun eben sehr viele das bewusst nicht, weil es ihnen um dieses Nettozusatzverdienst geht und nicht um Abgaben, die dann ohnehin auch keine große Rente vielleicht übrig lassen.
4: Über die Hälfte aller Minijobber in Niederbayern haben noch einen festen Job und zahlen dadurch in die Rentenkasse ein.
6: 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Stadt Vilsbiburg aktuell.
7: Die darf sich über eine 1 mit Stern freuen. Vor kurzem checkt der Autoclub Europa Radlparkplätze in der Region. Besonders im Fokus Abstellmöglichkeiten an Bahnhöfen auf dem Land. Dabei glänzt die Stadt Vilsbiburg und erhält das Prädikat sehr gut. Unter anderem wegen der Radwegeanbindung und der Sauberkeit. Vom Bahnhof Vilsbiburg, Petra Jakobs.
6: Neues aus Niederbayerns Kultur.
8: Gemälde, Skulpturen oder auch digitale Bilder. Hier in der Region gibt's jede Menge talentierte Künstler. Genau die sucht der Bezirk für den Tag der offenen Werkstätten. Bei dem können wir Mitte Oktober in Ateliers in ganz Niederbayern hinter die Kulissen schauen. Noch bis morgen können sich Kunstschaffende dafür anmelden. Alle Infos gibt's auf unserer Website. Aus der Niederbayern-Redaktion Alexander Kramer.
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4: Seit der Grundsteuerreform im vergangenen Jahr geht mehr Geld an die bayerischen Kommunen. Laut Landesamt für Statistik liegt das Plus bei 2 Milliarden Euro. Bund und Länder haben vorab gefordert, dass Städte und Gemeinden durch die Reform nicht mehr einnehmen dürfen. Schüsse fallen in einer Mutter-Kind-Wohngruppe in Stade in Niedersachsen. 6 Menschen kommen ums Leben, sie werden jetzt identifiziert. Ein 45-Jähriger wird festgenommen. Grund für die Tat könnte ein Sorgerechtsstreit gewesen sein. Trotz des Aus bei der WM will Julian Nagelsmann bleiben. Der 38-Jährige erklärt nach der Niederlage gegen Paraguay, er will als Bundestrainer weitermachen. Am Abend hat die deutsche Nationalmannschaft im Elferschießen 3:4 verloren. Soweit unser News-Update. Mehr gibt's auf unserer Website und in der App.
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9: Beim Wetter schauen wir heute besser nicht so genau hin. Wird so ein bisschen aprillig. Soll heißen, es wird wechselhafter. Sonne und Wolken und dazwischen auch mal Regen und Gewitter. Aber anders als im April ist es noch schön warm mit ca. 28 Grad. Morgen dann, da wird's deutlich kühler und es regnet auch viel mehr. Dann ist es wirklich aprillig.
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4: Und weiter geht's mit einem Update von den Straßen. Emma, wie schaut's aus?
10: Größtenteils schaut's gut aus. Es geht natürlich ein bisschen mehr zu im Berufsverkehr.
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10: Wo gerade geblitzt wird, das könnt ihr uns sagen mit einer Nachricht an die 0800 14 15 800.
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8:39. Felix hier, guten Morgen. Adidas hat einen richtigen Zombie-Walk in Paris auf der Fashion Week abgehalten. Die armen Models sahen bei 40 Grad auf dem Laufsteg wirklich alle so aus wie ich, wenn ich um 4 Uhr morgens mich versuche aus dem Bett zu ziehen. Aber ein bestimmter Teil der Kollektion geht aus gutem Grund jetzt komplett viral im Netz, denn Adidas hat eine Klimaanlage zum Anziehen entwickelt. Oh, klingt erstmal super, ne? Schaut aber aus wie ein schwarzer, aufgeblasener Müllsack mit 3 weißen Streifen an den Seiten und so einem Ventilationsloch an der Seite. Ob das Ding einen wirklich runterkühlt? Keine Ahnung. Ich schwitze mir dann doch lieber einen ab und bewahre mir optisch meine Menschenwürde, als das anzuziehen.

0: 8.48 Uhr.
1: Diese bekannte Feinkostmarke aus Bayern wandert jetzt anscheinend über die Theaterbühne.
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1: Felix hier, guten Morgen. Bei den Burgfestspielen in Vilseck hat gerade ein neues Theaterstück Premiere gefeiert, und zwar über die Markengeschichte von Eiles. Den Namen kennt ihr wahrscheinlich vom Tee oder aus dem Feinkostregal, was viele aber nicht wissen. Die Wurzeln der Marke führen zurück in die Oberpfalz, und genau dort ist jetzt ein Theaterstück draus geworden. Es heißt Eiles, das Beste ist gerade gut genug. Du bist gut genug! Spaß. Ja, also das Theaterstück erzählt die Geschichte des jungen Bäckers, Josef Eiles. Er ist von der Oberpfalz nach München gezogen und hat dort ein Teegeschäft eröffnet. Dort hat er sich hochgearbeitet bis zum königlich bayerischen Hoflieferanten, und bis heute ist die Marke weltbekannt. Solche Geschichten finde ich ja ziemlich cool. Gespielt wird im Freilufttheater auf Burg Dagestein in Vilseck. Bis Mitte Juli könnt ihr da noch vorbeischauen. Und jetzt erstmal einen schönen Start in diesem Dienstagmorgen. 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Aha.

0: Wunderschönen guten Morgen. Die Galaxy Morning Show hier mit Felix. Es ist wunderbar, dass ihr da seid und wunderbar, dass ihr auch fleißig über DAB Plus einschaltet, meine guten. Olivia Rodrigo ist dabei und begleitet euch im Auto durch die Rush Hour, die jetzt so langsam aber sicher ein bisschen entspannter wird. Aber die Leute, die nicht ganz so früh arbeiten, die sind natürlich noch unterwegs. Liebe Grüße an euch. Drop Dead ist ganz entspannt, um den Verkehr erträglich zu machen, muss ich wirklich sagen. Und rein geht's mit Leonie und Don't Worry. Kurz nach 9, die besten aktuellen Hits, gleich hier auf Radio Galaxy.
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0: 9:01.
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8: Mit Michaela Westermeier. Ein positiver Trend mitten im Fachkräftemangel. Immer mehr Handwerker in Ostbayern werden Meister. Heuer schließen rund 1200 von ihnen ihren Meisterkurs ab. Alexander Stahl ist der Geschäftsführer der Handwerkskammer Niederbayern-Oberpfalz. Er sagt zum Meisterboom:
9: Mehr Meisterinnen und Meister sind ein wichtiger Baustein gegen den Fachkräftemangel. In den nächsten Jahren und Jahrzehnten stehen zahlreiche Betriebe zur Übergabe an. Da braucht es top ausgebildete Menschen, die bereit sind, Verantwortung zu übernehmen.
8: Nachwuchs ist aber genauso wichtig. Viele Handwerksbetriebe suchen immer noch händeringend nach Azubis.
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11: Hier bittet die Polizei uns um Hilfe. Seit Freitagabend fehlt von einem 67-Jährigen aus Malching jede Spur. Nur sein Auto wird am Wasserkraftwerk hier in Ehring gefunden. Eine groß angelegte Suchaktion mit Hubschrauber, Drohnen und Spürhunden bleibt vorerst ohne Erfolg. Deswegen wendet sich die Polizei an die Öffentlichkeit. Wer Hinweise hat, soll sich bei den Beamten melden. Ein Foto und eine Beschreibung des Vermissten findet ihr auf unserer Homepage. Aus Ehring, Emil Schmidt.
10: Stadt Landau aktuell.
12: Hier greifen die Stadtwerke jetzt zu einem radikalen Mittel. Wegen der Hitze und Trockenheit gilt in Landau ab sofort ein Bewässerungsverbot. Die Wasserversorgung in der Stadt stößt nämlich wegen des hohen Verbrauchs an ihre Grenzen. Das Verbot gilt für Rasen- und Grünflächen sowie Sport- und Reitplätze. Auch Poolbefüllungen und privates Autowaschen sind bis auf Weiteres nicht erlaubt. Ausgenommen ist die Bewässerung aus privaten Brunnen oder Regenwasserzisternen. Von den Stadtwerken Landau, Holger Bier.
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8: Seit der Grundsteuerreform im vergangenen Jahr geht mehr Geld an die bayerischen Kommunen. Laut Landesamt für Statistik liegt das Plus bei 2 Milliarden Euro. Bund und Länder haben vorab gefordert, dass Städte und Gemeinden durch die Reform nicht mehr einnehmen dürfen. Schüsse fallen in einer Mutter-Kind-Wohngruppe in Stade in Niedersachsen. 6 Menschen kommen ums Leben, sie werden jetzt identifiziert. Ein 45-Jähriger wird festgenommen. Grund für die Tat könnte ein Sorgerechtsstreit gewesen sein. Trotz des Aus bei der WM will Julian Nagelsmann bleiben. Der 38-Jährige erklärt nach der Niederlage gegen Paraguay, er will als Bundestrainer weitermachen. Am Abend hat die deutsche Nationalmannschaft im Elferschießen 3:4 verloren. Soweit unser News-Update. Mehr gibt's auf unserer Website und in der App.
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13: Das Wetter heute ziemlich wechselhaft. Viele Wolken, dazwischen ein bisschen Sonne, aber auch Regen und Gewitter sind dabei. Immerhin kommen wir noch auf ca. 28 Grad. Morgen dann ziemlich unangenehm. Deutlich kühler und mehr Regen. Da solltet ihr dann auf jeden Fall den Schirm dabei haben.
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8: Und den Stau- und Blitzercheck gibt's jetzt von Emma.
14: Gute Nachrichten von der A92 Deggendorf Richtung München. Zwischen Dingolfing West und Wörth an der Isar ist die Unfallstelle geräumt. In der Gegenrichtung ist es leider nicht der Fall. Auf der A92 München Richtung Deggendorf zwischen Dingolfing Mitte und Dingolfing Ost. Hier ist immer noch die rechte Spur blockiert und es sind Personen auf der Fahrbahn.
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14: Wir haben gerade keine Blitzer für euch. Wenn ihr an einem vorbeikommt, dann meldet euch gern bei uns unter der 0800 14 15 800. Gute und sichere Fahrt.
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0: Felix hier, guten Morgen. Deutschland ist raus. 4:5 stand's nach dem Elfmeterschießen gegen Paraguay. Zeit für eine Runde. Sag mir, dass Deutschland aus der WM geflogen ist, ohne zu sagen, dass Deutschland aus der WM geflogen ist. Nummer 1. Auf Arbeit sind heute wieder alle Bundestrainer und sagen Sätze wie: Ich hab's ja schon nach der Aufstellung gewusst. Nummer 2. Wir konnten alle besser schlafen, weil es keinen wilden Autokorso um 1 Uhr nachts gab. Und Nummer 3. Im Supermarkt sind plötzlich alle Deutschland-Fanartikel um 70% reduziert. Aber bei all der Trauer gibt's auch eine gute Nachricht. Keine deutsche Nationalmannschaft hat es vor der aktuellen geschafft, in einem 16. Finale aus der WM zu fliegen.
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1: 9.14 Uhr.
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0: 9.18 Uhr. Dieses neue Münchner Tatort-Duo hat Premiere gefeiert.
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0: Felix hier, guten Morgen. Manche wissen gar nicht, ich war tatsächlich mal ein echter Oberkommissar in München, hab dann aber gekündigt und bin zum Radio gegangen, weil mein komischer Kopf da vielleicht besser hinpasst. Aber egal, Leute, ich freue mich, dass ihr dabei seid auf dem Münchner Filmfest. Da hat gerade der neue Tatort Zwischenwelten Premiere gefeiert. Damit startet er offiziell in eine neue Ära. Nach über 30 Jahren und 100 Fällen des alten Münchner Tatorts übernehmen jetzt zwei neue. Nicola Buwak, gespielt von Carlo Jubeck, und Kalli Hammermann, gespielt von Ferdinand Hofer. Kennt ihr vielleicht aus den Eberhofer-Filmen. Der Tatort kam bei der Premiere schon super gut rüber. Es kann auch wirklich sein, dass viele es nicht mehr erwarten können, bis er dann im Fernsehen zu sehen sein wird, weil es dauert noch ein bisschen. Sorry, aber es dauert noch. Ausgestrahlt wird die erste Folge erst im Winter. Das genaue Datum ist noch gar nicht preisgegeben worden. Freuen wir uns aber schon alle sehr auf diesen Teil. Ich persönlich kann ja als Ex-Polizist sowas gar nicht wirklich gucken, weil ich mir immer denke, ey, nein, so läuft das auch gar nicht. Oh mein Gott, warum geht der jetzt alleine dahin? Wieso ruft er keine Verstärkung? Ah!
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0: 4 Minuten vor 9:30. Guten Morgen, hier ist die Galaxy Morning Show mit Felix an diesem Dienstagmorgen. Ich habe festgestellt, es ist gar nicht mal so blöd, die Pause einfach kurz mal im Keller zu verbringen. Da ist nämlich wirklich frische Luft, Leute, ihr wisst nicht. Also vielleicht ist das mal der Reminder, eure Kaffeetasse mal kurz unten zu genießen. Ich hoffe, es ist nicht allzu feucht, sonst ist es auch nicht mehr so gut. Aber Leute, was brauchen wir jetzt? Wir brauchen einen entspannten Sound. Und der kommt von Newcomerin Holly Humberstone, gleich um kurz nach 9:30. To Love Somebody. Wunderschöne Stimme, wunderbar sympathische Frau. Gleich hier in der Playlist auf Radio Galaxy. Die besten aktuellen Hits gleich.
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15: Mit Michaela Westermeier. Von 8 bis 18.30 Uhr hat so gut wie jede Apotheke bei uns offen. Das soll sich ändern. Mit der Apothekenreform kommen flexible Öffnungszeiten. Tobias Schmid, niederbayerischer Bezirksvorsitzender beim Bayerischen Apothekerverband, sagt dazu:
16: Eigentlich ein überfälliger Schritt. Das alte System ist ja immer noch so, dass der Staat oder ein zentraler Ort in Bayern festlegt, wann die Öffnungszeiten sind, und da muss dann auch jede kleine Änderung gemeldet werden. Und dann wäre es ja jetzt möglich, so wie es beim Arzt ja auch möglich ist, dass er mal spontan zumacht, weil es ist, jemand krank ist. Das ist ja bei uns gar nicht möglich.
15: Die Verordnung kommt in gut 2 Wochen vor den Bundesrat.
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18: Es ist ein verdammt harter Einsatz. Am Sonntag kämpft die Feuerwehr in der Nähe des Münchner Flughafens gegen einen Großbrand. Bei 35 Grad im Schatten gehen die Frauen und Männer an ihre Grenzen. Mittlerweile gibt es mehr Details zu dem Brand bei der Recyclingfirma. Den Schaden schätzt die Polizei auf einen 2-stelligen Millionenbetrag. Ein falsch entsorgter Akku hat wohl das Inferno ausgelöst. Als der Akku geschreddert wird, entsteht das Feuer, vermutet die Polizei. Aus dem Landkreis Erding, Helen Lorbeer.
17: Landkreis Landshut, aktuell.
19: Umleitung fahren ist hier bald angesagt. Ab Montag wird die Goldbachbrücke in Ergoldsbach saniert und dafür dicht gemacht. Sie bekommt unter anderem eine neue Fahrbahn, ein neues Geländer und eine Treppe. Rund 1,25 Millionen Euro investiert der Freistaat Bayern in die Sanierung. Bis Mitte September sollen die Arbeiten dauern. Ziel ist, dass vor dem neuen Schuljahr alles fertig wird. Aus Ergoldsbach, Erich Stemmer.
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15: Zuckersteuer? Nein.

0: Danke. Über 300 Getränkehersteller sprechen sich in einem offenen Brief gegen die Pläne der Regierung aus. Sie warnen vor zusätzlicher Belastung für Firmen und Kunden. Für Bundesaußenminister Wadephul geht's heute nach Paraguay. Hier findet ein Gipfeltreffen der Mercosur-Staaten statt. Das Freihandelsabkommen ist seit Mai vorläufig in Kraft. Es fehlt noch das Go des Europaparlaments. Werbung für Fast-Fashion-Konzerne. Frankreich schiebt dem den Riegel vor. Künftig darf dort nicht mehr für Marken wie Shein, Temu oder AliExpress geworben werden. Die neue Regel soll Ende des Jahres in Kraft treten. Soweit unser News-Update. Mehr gibt's auf unserer Website und in der App.
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2: Der Sommer macht heute mal Pause. Sonne und Wolken im Mix. Im Laufe des Tages kommt das ein oder andere Gewitter dazu. Immerhin ist es noch angenehm sommerlich warm. 28 Grad werden's. Morgen, naja, da schaut's dann anders aus. Da wird's deutlich kühler und auch nass. Mehr Regen als heute.
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0: Und fließt der Verkehr oder dauert's irgendwo länger? Emma, du weißt Bescheid.
4: Ja, und wir haben gute Nachrichten von der A92 München Richtung Deggendorf. Zwischen Dingolfing Mitte und Dingolfing Ost ist die Unfallstelle jetzt auch geräumt. Das heißt, ihr habt wieder freie Fahrt.
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4: Seid ihr an einem Blitzer vorbeigekommen? Die könnt ihr uns immer direkt ins Studio melden. An die 0800 14 15 800.
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0: 9.37 Uhr.
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0: 9.41 Uhr.
1: Oh, oh, Nase zu!
2: Shrek, warst du das? 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
1: Felix hier, guten Morgen. 25 Jahre nach dieser wunderbaren Szene soll der Esel von Shrek endlich auch einen eigenen Film bekommen. Das haben die Filmstudios DreamWorks und Universal vor kurzem bekannt gegeben. Und ich bin hyped, Leute. Ein Trailer gibt's noch nicht, aber ein Startdatum. Der Esel-Film wird schon am 30. Juni rauskommen. Aber nicht heute, sondern dann in 2028. Ja, ich weiß, bisschen Geduld werden wir noch brauchen. Der fünfte Shrek-Teil wird allerdings dafür schon im nächsten Jahr rauskommen. Also ich freue mich sehr auf beide Filme. Vielleicht auch deswegen, weil mir schon viele, viele Leute gesagt haben, dass ich mindestens genauso nervig sein kann wie der Esel von Shrek. 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

0: 9.49 Uhr.
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1: Felix, guten Morgen. Natto aus Japan erobert aktuell das ganze Netz. Das sind fermentierte Sojabohnen, die in Japan schon seit Jahrhunderten zum Frühstück gegessen werden. Klingt erstmal harmlos, sieht aber ziemlich wild aus. Beim Umrühren ziehen sich schon mal lange, schleimige Fäden durch die Gegend. Und der Geruch ist wohl auch einigermaßen als widerlich zu bezeichnen. Okay, genau deshalb wird Natto gerade zu Social Media Challenge. Menschen auf der ganzen Welt filmen ihren ersten Bissen und halten die Reaktionen fest. Ich habe vorhin mal kurz reingeschaut, die Gesichtsausdrücke sind echt unbezahlbar lustig. Auch wenn sie ein bisschen eklig ausschauen, die Bohnen sind sehr gesund, stecken voller Proteine und wertvoller Nährstoffe, deshalb gelten sie als echtes Superfood. Also Natto ist vielleicht nur für die Harten, zieht's euch rein, wenn ihr es euch zutraut, aber zieht euch auch die frischen neuen Trends immer rein, die kommen um diese Zeit hier auf Radio Galaxy. 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
2: Mit Michaela Westermeier. Es kracht ordentlich in der vergangenen Nacht. Nach der Hitzewelle ziehen Unwetter über die Region. Polizei und Feuerwehr müssen ausrücken. Lisa Giebes vom Polizeipräsidium Niederbayern zieht Bilanz.
3: Insgesamt wurden die Einsatzkräfte zu über 40 Unwettereinsätzen alarmiert. Schwerpunktmäßig handelt es sich dabei um umgestürzte Bäume, die auf der Straße lagen und die Fahrbahnen blockiert haben. Darüber hinaus kam es beispielsweise aber auch zu einem Verkehrsunfall infolge von Aquaplaning. Zudem, nach derzeitigem Stand der Erkenntnisse, könnte ein Blitzeinschlag ursächlich für einen Brand einer Scheune gewesen sein.
2: Verletzt wird zum Glück niemand. Besonders betroffen sind die Landkreise Rottal-Inn, Dingolfing-Landau und Landshut. In Buch am Erlbach sind an der Spitze rund 200 Einsatzkräfte von THW und Feuerwehr im Einsatz. Hier bildet sich auf der Hauptstraße ein reißender Bach. Etwa 40 Keller werden überflutet. Nach gut 2 Stunden beruhigt sich hier aber die Lage.
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5: Online-Service statt lange auf ein persönliches Gespräch warten. Darauf will die Agentur für Arbeit Landshut-Pfarrkirchen setzen und schließt den Standort in Rottenburg. Morgen gehen hier die Lichter aus. Für Kunden heißt das, mehr digital erledigen oder nach Landshut fahren. Aus Rottenburg, Michael Wimmer.
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6: Gemälde, Skulpturen oder auch digitale Bilder. Hier in der Region gibt's jede Menge talentierte Künstler. Genau die sucht der Bezirk für den Tag der offenen Werkstätten. Bei dem können wir Mitte Oktober in Ateliers in ganz Niederbayern hinter die Kulissen schauen. Noch bis morgen können sich Kunstschaffende dafür anmelden. Alle Infos gibt's auf unserer Website. Aus der Niederbayern-Redaktion Alexander Krammer.
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2: Zuckersteuer? Nein, danke. Über 300 Getränkehersteller sprechen sich in einem offenen Brief gegen die Pläne der Regierung aus. Sie warnen vor zusätzlicher Belastung für Firmen und Kunden. Für Bundesaußenminister Wadephul geht's heute nach Paraguay. Hier findet ein Gipfeltreffen der Mercosur-Staaten statt. Das Freihandelsabkommen ist seit Mai vorläufig in Kraft. Es fehlt noch das Go des Europaparlaments. Werbung für Fast-Fashion-Konzerne? Frankreich schiebt dem den Riegel vor. Künftig darf dort nicht mehr für Marken wie Shein, Temu oder AliExpress geworben werden. Die neue Regel soll Ende des Jahres in Kraft treten. Soweit unser News-Update. Mehr gibt's auf unserer Website und in der App.
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7: Na, noch ist es recht angenehm, aber bei bis zu 30 Grad und Regen in der Luft kann's heute richtig schwül werden. Nachmittag mal vereinzelt Sonne, ansonsten viel Regen und Gewitter. Ähnlich auch morgen, da wird's nochmal etwas frischer.
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2: Und Emma ist da. Was ist gerade auf den Straßen los?
7: Alles entspannt, ihr kommt gut durch.
1: Blitzer
7: haben wir gerade keine, aber ihr könnt uns welche melden. Einfach per WhatsApp an die 0800 14 15 800. Gute und sichere Fahrt euch.
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Radio Galaxy hier. Hi und Good News für alle Tatort-Fans. Auf Münchner Filmfest hatte gerade der neue Tatort Zwischenwelten Premiere gefeiert und da gibt's ein neues Münchner Tatort. Du. Ne? Damit startet offiziell eine neue Ära. Nach 30 Jahren und 100 Fällen haben jetzt eben neue Tatort-Kommissare das Ruder übernommen. Nicola Buweck, gespielt von Carlo Jubeck, und Kalli Hammermann, gespielt von Ferdinand Hofer, kennt ihr vielleicht auch aus den Eberhofer-Filmen. Der Tatort kam bei der Premiere schon mega gut an. Also ich glaube, da können es einige kaum erwarten, dass er endlich auch im TV zu sehen ist. Müssen wir uns allerdings noch ein bisschen gedulden. Ausgestrahlt wird dann erst im Winter, sobald ihr das neue Datum kennen, dann sagen wir euch natürlich

Radio Galaxy, ja, hi, schönen Dienstag. Wenn du es vor 14 Jahren in 40 Ländern in die Top 10 geschafft hast und es jetzt mit dem gleichen Song einfach wieder ganz nach oben in die Charts katapultiert wird, dann heißt du wahrscheinlich Justin Bieber und ja, profitierst so ein bisschen von diesem TikTok-Trend, dass alte Songs gerade wieder ganz nach oben geholt werden. Beauty and the Beat jetzt vor

0: Lasst euch einen Vormittag mit uns. Ihr seid bei Radio Galaxy. Grüße an alle Außendienstler. Auf dem Weg zum nächsten Termin gibt es jetzt eine der erfolgreichsten Bands ever. BTS mit Swim. J-Lo zusammen mit David Guetta ist mit am Start. Und die neue von Bebe Rexha. Die besten aktuellen Hits gleich.
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14: Mit Michaela Westermeier. Finger weg gilt nicht nur im Museum, sondern auch in der Natur. Die hohen Temperaturen spielen einem Insekt besonders in die Karten, dem Eichenprozessionsspinner. In ganz Niederbayern breitet sich die Raupe gerade aus. Für uns ist die gar nicht so ungefährlich, erklärt Hannes Lemme von der Bayerischen Landesanstalt für Wald- und Forstwirtschaft.
15: Diese sehr kleinen Brennhaare, die 0,2 mm lang sind und wo ein Protein drin steckt, was bei uns Juckreiz auslöst, bis hin zum allergischen Schock. Wobei, das ist jetzt der springende Punkt, der Eichenprotektionsspinner kommt ja nicht nur im Wald, sondern auch im Offenland vor, also in Eichen, die freistehen. Da fühlt er sich eigentlich wesentlich wohler.
14: Deswegen wird der Eichenprotektionsspinner bei uns auch vor allem außerhalb von Wäldern zum Problem.
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17: Hier bittet die Polizei uns um Hilfe. Seit Freitagabend fehlt von einem 67-Jährigen aus Malching jede Spur. Nur sein Auto wird am Wasserkraftwerk hier in Ehring gefunden. Eine groß angelegte Suchaktion.

0: mit Hubschrauber, Drohnen und Spürhunden bleibt vorerst ohne Erfolg. Deswegen wendet sich die Polizei an die Öffentlichkeit. Wer Hinweise hat, soll sich bei den Beamten melden. Ein Foto und eine Beschreibung des Vermissten findet ihr auf unserer Homepage. Aus Ehring, Emil Schmidt.
1: Bayerischer Wald aktuell.
2: Hier boomt der Tourismus und sichert viele Jobs in der Region. Der Erfolg liegt wohl auch an der Vermarktung. Die Tourismusregion ist für ihren neuen Markenauftritt ausgezeichnet worden. Mit dem German Brand Award 2026. Lob gibt es jede Menge von der Jury. Der Neustart der Marke bringe Natur, Berge, Wasser und bayerische Identität modern zusammen. Aus dem Bayerischen Wald, Leonie Hagen.
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3: Kaum Bewegung im Juni auf dem Arbeitsmarkt in Bayern. Laut Agentur für Arbeit sinkt die Zahl der Menschen ohne Job ganz leicht. Die Arbeitslosenquote bleibt ohne Veränderung bei 4%. Zusammen für die Verteidigung der NATO, da gehen Deutschland und die Niederlande jetzt Hand in Hand. Beide Länder übernehmen gemeinsam die Führung eines NATO-Quartiers. Sie bestimmen künftig über Streitkräfte in Estland und Lettland. Ein Dach über dem Kopf und Essen auf dem Teller. Dafür sollen Geflüchtete in Großbritannien in Zukunft selber zahlen. Bevor sie eine dauerhafte Aufenthaltsgenehmigung bekommen, müssen sämtliche Kosten in Höhe von 10.000 Pfund zurückgezahlt werden. Soweit unser News-Update. Mehr gibt's auf unserer Website und in der App.
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5: Das lässt heute ordentlich krachen. Dicke Regenwolken liegen am Himmel. Die Sonne schaut bei 27 bis 30 Grad höchstens Nachmittag mal durch. Abend dann wieder kräftige Gewitter und die ziehen sich auch durch den morgigen Tag.
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3: Und Emma hat ein Verkehrsupdate für uns.
5: Keine Staus oder Unfälle, ihr habt freie Fahrt.
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5: Wenn ihr irgendwo einen Blitzer stehen seht, dann ruft uns gern an unter der 0800 14 15 800.
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Ihr seid bei Radio Galaxy. Hi und Leute, letzter Tag im Juni, 30. jetzt schon. Wir starten morgen in den Juli und das heißt, wir freuen uns auf Urlaub. Ja, viele haben frei. Wir freuen uns auf ganz viele Seedates, auf Picknicken draußen, auf vielleicht mal Zelten im Garten, Sternschnuppen gucken. Also es wird ein schöner Monat. Na, der Sommer hat ja gerade erst angefangen und wird tatsächlich auch Ende der Woche wieder richtig schön. Die besten aktuellen Hits jetzt für euch. Clock Clock ist mit am Start und die neue von Baby Rex an New Religion auf Radio Galaxy.

0: Cosma 11, ihr seid bei Radio Galaxy. Hi, und es gibt so Kombis, die passen einfach zusammen, ne? Wie Drei und Beckler. Das ist so wie Selena Gomez und Marshmello oder Kygo und Khalid. Gibt's gleich bei euch die besten aktuellen Hits nach 11.
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3: Mit Michaela Westermeier. Volle Biergärten, kühle Getränke, serviert von einer freundlichen Bedienung, so schaut's bei uns in Niederbayern aus. Oft arbeiten in der Gastronomie Minijobber, wenn es nach der Rentenreform geht, sollen die Minijobs aber abgeschafft werden. Darum schlägt die Gastrobranche Alarm. Thomas Gebhardt vom Bayerischen Hotel- und Gaststättenverband sagt uns dazu:
4: Lösungen für Altersarmut sollte man an der richtigen Stelle finden. Es wird ja jetzt schon pauschal 15% vom Arbeitgeber in die Rentenkasse eingezahlt. Und der Minijobber kann auch seinen freiwilligen Anteil einzahlen. Es tun eben sehr viele das bewusst nicht, weil es ihnen um dieses Nettozusatzverdienst geht und nicht um Abgaben, die dann ohnehin auch keine große Rente vielleicht übrig lassen.
3: Über die Hälfte aller Minijobber in Niederbayern haben noch einen festen Job und zahlen dadurch in die Rentenkasse ein.
5: Das Wichtigste aus den Regionen mit unseren Niederbayern-Reportern. Stadt Landshut. Aktuell.
6: Zwei Streifen der Polizei braucht's hier, um mit einem widerspenstigen Mann fertig zu werden. Der Betrunkene will gestern Abend nicht von einer Tiefgaragenzufahrt weg. Als die Beamten anrücken, greift der 36-Jährige einen von ihnen an und wird deswegen gefesselt. Auch später in der Zelle randaliert der Mann weiter. Er muss sich jetzt wegen mehrerer Delikte verantworten. Aus Landshut. Holger Bier.
5: Stadt Vilsbiburg, aktuell.
7: Die darf sich über eine 1 mit Stern freuen. Vor kurzem checkt der Autoclub Europa Radlparkplätze in der Region, besonders im Fokus Abstellmöglichkeiten an Bahnhöfen auf dem Land. Dabei glänzt die Stadt Vilsbiburg und erhält das Prädikat sehr gut. Unter anderem wegen der Radwegeanbindung und der Sauberkeit. Vom Bahnhof Vilsbiburg, Petra Jakobs.
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3: Kaum Bewegung im Juni auf dem Arbeitsmarkt in Bayern. Laut Agentur für Arbeit sinkt die Zahl der Menschen ohne Job ganz leicht. Die Arbeitslosenquote bleibt ohne Veränderung bei 4%. Zusammen für die Verteidigung der NATO, da gehen Deutschland und die Niederlande jetzt Hand in Hand. Beide Länder übernehmen gemeinsam die Führung eines NATO-Quartiers. Sie bestimmen künftig über Streitkräfte in Estland und Lettland. Ein Dach über dem Kopf und Essen auf dem Teller. Dafür sollen Geflüchtete in Großbritannien in Zukunft selber zahlen. Bevor sie eine dauerhafte Aufenthaltsgenehmigung bekommen, müssen sämtliche Kosten in Höhe von 10.000 Pfund zurückgezahlt werden. Soweit unser News-Update. Mehr gibt's auf unserer Website und in der App.
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8: Na, noch ist es recht angenehm, aber bei bis zu 30 Grad und Regen in der Luft kann's heute richtig schwül werden. Nachmittag mal vereinzelt Sonne, ansonsten viel Regen und Gewitter. Ähnlich auch morgen, da wird's nochmal etwas frischer.
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3: Und Emma schaut für uns auf die Straßen.
8: Hier schaut's gerade sehr gut aus, sie kommt gut voran.
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8: Habt ihr Blitzer gesehen? Dann klingelt einfach durch. Unter der 0800 14 15 800. Gut und sichere Fahrt.
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0: Ihr seid bei Radio Galaxy. Hi und Grüße in Richtung Herzogenaurach. Adidas geht gerade viral steil im Internet. Heute Morgen gehört's in der Radio Galaxy Morning Show mit Felix.
1: Denn Adidas hat eine Klimaanlage zum Anziehen entwickelt. Oh, klingt erstmal super, ne? Schaut aber aus wie ein schwarzer, aufgeblasener Müllsack mit drei weißen Streifen an den Seiten und so einem Ventilationsloch an der Seite. Ob das Ding einen wirklich runterkühlt? Keine Ahnung, ich schwitze mir dann doch lieber einen ab und bewahre mir optisch meine Menschenwürde, als das anzuziehen.
0: Ja gut, aber so eine portable, eingebaute Klimaanlage, ich glaube, die hätten wir uns in den letzten Tagen auch gewünscht und könnten wir schon auch nochmal gebrauchen.

0: Radio Galaxy Landshut hier. Es ist der Tag nach dem bitteren Ausscheiden der deutschen Fußballnationalmannschaft bei der Fußball-WM. Was für ein Fußballdesaster.
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0: Bisher haben wir die Fußball-WM ja voll auskosten können. Jedes Spiel war live im Fernsehen zu sehen. Jetzt kommt aber die Stunde von Magenta. Sie haben sich Exklusivrechte an einigen Spielen gesichert. Ab heute merken wir was davon. Das erste Spiel, das nur auf Magenta zu sehen gewesen ist, vergangene Nacht um 3 Uhr. Holland gegen Marokko. Naja, ich behaupte jetzt mal dreist, damit können wir leben. So viele werden nicht vorgehabt haben, deswegen aufzustehen. Übrigens Endergebnis 3:2 für Marokko, vielleicht ein kleiner Trost für uns deutschen Fußballfans. Auch mit Favorit Holland ist raus. Heute geht's weiter. Heute Abend um 23 Uhr spielt Frankreich gegen Schweden. Werden wir aber nicht anschauen können. Hauptsache, wir können die norwegischen Fans rudern sehen. Die müssen nämlich heute gegen die Elfenbeinküste ran. Um 19 Uhr unserer Zeit ist Anstoß. Da überträgt die ARD. Schauen wir mal zusammen mit den Dorfburm von Hankhofen-Heiling genauer auf die Partie.
2: Servus, da ist der Basti Meier von der Spielvereinigung Hankhofen. Um 23 Uhr wird ein super spannendes Spiel auf uns, nämlich Frankreich gegen Schweden. Gespielt wird im MetLife Stadium in East Rutherford. Das ist direkt vor den Toren von New York. Und das Stadion ist zum einen die Heimspielstätte der New Yorker NFL-Teams im Football, als auch der Austragungsort vom WM-Finale dieses Jahr. Während der WM darf das Stadion nicht MetLife Stadium heißen, sondern es wurde umgetauft kurzerhand in New York, New Jersey Stadium, weil die FIFA während dem Turnier keine Sponsorennamen für die Stadien zulässt. Zum Spiel selber. Frankreich geht da natürlich als absoluter Favorit ins Rennen. Im Fokus sind dabei natürlich die Topspieler um Mbappé, Michael Olise oder Ousmane Dembélé. Aber auch die Schweden sollte man auf keinen Fall unterschätzen. Besonders nicht in so einem wichtigen K.O.-Spiel, denn die haben eine junge, aber auch eingespielte Mannschaft und mit dem Alexander Isak, einem Stürmer vorne drin, der jederzeit einen Unterschied machen kann und auch immer für ein Tor gut ist. Ja, und nur zwei Funfacts am Rande. Frankreich ist das meistbesuchte Land der Welt. Jedes Jahr kommen mehr als 90 Millionen Touristen ins Land. Und bei Schweden gibt es ungefähr doppelt so viele Elche wie Wolfsrudel. Und mit ein bisschen Klick sieht man auch Polarlichter. Also auch da werden die Unterschiede deutlich. Aber ich glaube, da können wir uns auf eines der cooleren 16-Finals freuen. Ich bin auf jeden Fall gespannt, wer sie am Ende durchsetzen kann. Ich wünsche auf jeden Fall jedem viel Spaß beim Zuschauen, beim Zuhören, beim Nachlesen, beim Mitverfolgen.
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0: Ich sage bei Radio Galaxy und vielleicht kann der ein oder andere gerade auch ein bisschen Motivationsboost gebrauchen oder auch einen dreifachen Espresso. Die besten aktuellen Hits übernehmen wir. Alex Warren ist gleich mit dabei, Tame Impala, Alvaro Soler und Teddy Swims gleich.
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8: Mit Michaela Westermeier. Es kracht ordentlich in der vergangenen Nacht. Nach der Hitzewelle ziehen Unwetter über die Region. Polizei und Feuerwehr müssen ausrücken. Lisa Giebes vom Polizeipräsidium Niederbayern zieht Bilanz.

0: Insgesamt wurden die Einsatzkräfte zu über 40 Unwettereinsätzen alarmiert. Schwerpunktmäßig handelt es sich dabei um umgestürzte Bäume, die auf der Straße lagen und die Fahrbahnen blockiert haben. Darüber hinaus kam es beispielsweise aber auch zu einem Verkehrsunfall infolge von Aquaplaning. Zudem, nach derzeitigem Stand der Erkenntnisse, könnte ein Blitzeinschlag ursächlich für einen Brand einer Scheune gewesen sein.
1: Verletzt wird zum Glück niemand. Besonders betroffen sind die Landkreise Rottal-Inn, Dingolfing-Landau und Landshut. In Buchamerlbach sind an der Spitze rund 200 Einsatzkräfte von THW und Feuerwehr im Einsatz. Hier bildet sich auf der Hauptstraße ein reißender Bach. Etwa 40 Keller werden überflutet. Nach gut 2 Stunden beruhigt sich hier aber die Lage.
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3: Zu schnell unterwegs und direkt abgelichtet? Das passt einem Unbekannten in Buchamerlbach wohl so gar nicht. Gestern Nachmittag legt er einen Blitzer in der Flurstraße um. Kurz darauf fährt der Mann nochmal vorbei und zeigt dem Blitzer den Mittelfinger. Blöd nur, dass die Polizei jetzt das Autokennzeichen hat. Gegen ihn wird jetzt ermittelt. Aus Buchamerlbach, Leonie Hagen.
2: Stadt Dingolfing, aktuell.
4: Es ist eine besondere Ehre für Altbürgermeister Armin Grassinger. Er erhält die Ehrenmedaille in Silber in der österreichischen Partnerstadt Enns. Grassinger wird ausgezeichnet, weil er sich während seiner Amtszeit als Dingolfinger Bürgermeister lange für die Zusammenarbeit eingesetzt hat, in der Politik, aber auch zum Beispiel im Vereinsleben. Aus Dingolfing, Michael Wimmer.
2: Und jetzt maximal informiert über Deutschland und die Welt.
1: Im Juni sinkt die Inflationsrate in Bayern auf 2,5%. Das meldet das Landesamt für Statistik. Besonders Heizöl und Sprit drücken die Teuerungsrate nach oben. In Deutschland sieht der Verfassungsschutz mehr Menschen mit extremistischer Einstellung. Über 100.000 sind es laut seinem aktuellen Bericht im vergangenen Jahr. Sowohl das rechte als auch das linke Spektrum sind demnach gewachsen. Ein lauter Knall mitten in Monaco. Hier explodiert ein Wohngebäude. 3 Menschen werden dabei verletzt. Darunter soll einer der reichsten Unternehmer der Ukraine sein. Soweit unser News-Update. Mehr gibt's auf unserer Website und in der App.
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6: Das lässt heute ordentlich krachen. Dicke Regenwolken liegen am Himmel. Die Sonne schaut bei 27 bis 30 Grad höchstens Nachmittag mal durch. Abend dann wieder kräftige Gewitter und die ziehen sich auch durch den morgigen Tag.
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1: Und über Staus und Unfälle hat Emma den Überblick. Irgendwas zu melden von den Straßen?
6: Nö, aktuell nicht. Es schaut sehr gut aus.
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6: Blitzer sind uns gerade keine gemeldet. Wenn ihr was seht, dann gebt uns gern Bescheid mit einer WhatsApp an die 0800 14 15 800.
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Hi, Grüße ins Auto und denkt dran, heute nochmal voll tanken, denn nur noch heute gibt es den Tankrabatt der Bundesregierung. Da haben wir ja so 14 Cent netto pro Liter weniger bezahlt und ab morgen kommt da wieder die normale Energiesteuer und das bedeutet auch, es wird spürbar teurer an der Tanksäule. Also nochmal schön voll tanken und gute Fahrt euch.

0: Kurz vor 12, hier ist Radio Galaxy. Grüße an alle, die jetzt in die Mittagspause starten oder vielleicht auch schon in Richtung Feierabend. An alle Frühschichtler, wir haben die besten aktuellen Hits für euch gleich mit einer der erfolgreichsten Bands überhaupt. BTS und Swim, Maroon 5 ist mit dabei, Olivia Rodrigo und Harry Styles, die besten aktuellen Hits gleich.
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3: Mit Michaela Westermeier. Finger weg gilt nicht nur im Museum, sondern auch in der Natur. Die hohen Temperaturen spielen einem Insekt besonders in die Karten, dem Eichenprozessionsspinner. In ganz Niederbayern breitet sich die Raupe gerade aus. Für uns ist die gar nicht so ungefährlich, erklärt Hannes Lemme von der Bayerischen Landesanstalt für Wald- und Forstwirtschaft.
4: Diese sehr kleinen Brennhaare, die 0,2 mm lang sind und wo ein Protein drin steckt, was bei uns Juckreiz auslöst, bis hin zum allergischen Schock. Wobei, das ist jetzt der springende Punkt, der Eichenprozessionsspinner kommt ja nicht nur im Wald, sondern auch im Offenland vor, also in Eichen, die freistehen. Da fühlt er sich eigentlich wesentlich wohler.
3: Deswegen wird der Eichenprozessionsspinner bei uns auch vor allem außerhalb von Wäldern zum Problem.
5: Das Wichtigste aus den Regionen mit unseren Niederbayern-Reportern. Landkreis Landshut, aktuell.
6: Online-Service statt lange auf ein persönliches Gespräch warten. Darauf will die Agentur für Arbeit Landshut-Pfarrkirchen setzen und schließt den Standort in Rottenburg. Morgen gehen hier die Lichter aus. Für Kunden heißt das, mehr digital erledigen oder nach Landshut fahren. Aus Rottenburg, Michael Wimmer.
5: Neues aus Niederbayerns Kultur.
7: Gemälde, Skulpturen oder auch digitale Bilder. Hier in der Region gibt's jede Menge talentierte Künstler. Genau die sucht der Bezirk für den Tag der offenen Werkstätten. Bei dem können wir Mitte Oktober in Ateliers in ganz Niederbayern hinter die Kulissen schauen. Noch bis morgen können sich Kunstschaffende dafür anmelden. Alle Infos gibt's auf unserer Website. Aus der Niederbayern-Redaktion Alexander Krammer.
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3: Im Juni sinkt die Inflationsrate in Bayern auf 2,5%. Das meldet das Landesamt für Statistik. Besonders Heizöl und Sprit drücken die Teuerungsrate nach oben. In Deutschland sieht der Verfassungsschutz mehr Menschen mit extremistischer Einstellung. Über 100.000 sind es laut seinem aktuellen Bericht im vergangenen Jahr. Sowohl das rechte als auch das linke Spektrum sind demnach gewachsen. Ein lauter Knall mitten in Monaco. Hier explodiert ein Wohngebäude. Drei Menschen werden dabei verletzt. Darunter soll einer der reichsten Unternehmer der Ukraine sein. Soweit unser News-Update. Mehr gibt's auf unserer Website und in der App.
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8: Nicht mehr so heiß, aber immer noch schwül heute. Paar Gewitter ziehen durch mit bis zu 29 Grad. Morgen dann viele Wolken, Regen und Gewitter. Die bringen Abkühlung. Am Donnerstag wechseln sich Sonne und Wolken ab.
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3: Und wir schauen, was auf den Straßen los ist. Daniel Falkiewicz, du hast alles im Blick.
8: Schaut ruhig aus, ihr kommt gut durch.
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8: Geblitzt wird in Rabensheim bei Triftern, in der 70er-Zone und in Groß-Gundershausen, wenn ihr Richtung Mainburg unterwegs seid. Danke, Petra. Wenn ihr was seht, macht's genauso. Klingelt durch oder schreibt eine WhatsApp an die 0800 14 15 800. Gute Fahrt.
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Radio Galaxy hier. Hi und Good News für alle Tatort-Fans. Auf dem Münchner Filmfest hatte gerade der neue Tatort Zwischenwelten Premiere gefeiert und da gibt's ein neues Münchner Tatort-Duo. Ja, damit startet offiziell eine neue Ära. Nach 30 Jahren und 100 Fällen haben jetzt eben neue Tatort-Kommissare das Ruder übernommen. Nicola Buweck, gespielt von Carlo Jubeck, und Kalli Hammermann, gespielt von Ferdinand Hofer, kennt ihr vielleicht auch aus den Eberhofer-Filmen. Der Tatort kam bei der Premiere schon mega gut an, also ich glaube, da können es einige kaum erwarten, dass er endlich auch im TV zu sehen ist. Müssen wir uns allerdings noch ein bisschen gedulden, ausgestrahlt wird dann erst im Winter, sobald wir das neue Datum kennen, dann sagen wir euch natürlich Bescheid.

Ihr seid bei Hitradio in 1. Hi, und wir machen einen Abstecher nach Norwegen. Da kommt nämlich das Trio The Bowser her und die machen richtig gute Musik. Deswegen natürlich auch ein Plätzchen bei uns in der Playlist verdient. Auf TikTok und Co. werden die auch schon gefeiert. Hier ist Magnetic, die besten aktuellen Hits.

0: euch eure Mittagspause mit uns. Ihr seid bei Radio Galaxy, kurz vor 1, gleich der offizielle WM-Song, auch wenn wir ja leider raus sind. Shakira und Tai Tai, Jonas Brothers, Kamrat und Golden gleich bei euch.
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8: Mit Matthias Löw. Heute sehen wir an den Zapfsäulen in der Region lange Schlangen. Viele wollen noch mal den Tank voll machen, bevor dann morgen der Tankrabatt endet. Von dem aus ist unser Wirtschaftsminister Hubert Aiwanger nicht begeistert.
9: Diese 17 Cent Steuerermäßigung beim Sprit, die muss fortgeführt werden. Und ich setze noch eins drauf. Es müsste auch die CO2-Abgabe noch weg. Das wären noch mal 17 Cent. Ich weiß, das würde Löcher im Bundeshaushalt bedeuten. Aber dann müssen wir eben auch mal beim Bürgergeld genauer hinschauen, dort nicht die Milliarden rausschmeißen und beim Tanken einsammeln.
8: Ab morgen Mittag werden die Spritpreise wohl wieder ansteigen. Der ADAC rechnet mit einem Sprung von knapp 17 Cent pro Liter Diesel oder Benzin.
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11: Trotz der nicht leichten wirtschaftlichen Situation stabilisiert sich die Lage hier im Bezirk der Arbeitsagentur Landshut-Pfarrkirchen. Im Juni ist die Zahl der Arbeitslosen leicht gesunken. Rund 10.400 Menschen sind derzeit ohne Job, 5% weniger als vor einem Jahr. Die Arbeitslosenquote liegt bei 3,7%, etwas niedriger als im Juni 2025. Im Vergleich zum vergangenen Jahr gibt es weniger Stellenangebote, aber die Jobexperten sehen trotzdem gute Chancen für Arbeitssuchende. Aus Landshut, Michaela Westermeier.
10: Stadt Landshut, aktuell.
12: Zwei Streifen der Polizei braucht's hier, um mit einem widerspenstigen Mann fertig zu werden. Der Betrunkene will gestern Abend nicht von einer Tiefgaragenzufahrt weg. Als die Beamten anrücken, greift der 36-Jährige einen von ihnen an und wird deswegen gefesselt. Auch später in der Zelle randaliert der Mann weiter. Er muss sich jetzt wegen mehrerer Delikte verantworten. Aus Landshut, Holger Bier.
10: Und jetzt maximal informiert über Deutschland und die Welt.
8: Eine Mutter gerät in Unterfranken in Panik. Plötzlich verschließt sich das Auto. Darin sitzt ihr kleiner Sohn. Wegen der enormen Hitze schlägt die Feuerwehr dann eine Scheibe ein und befreit den ein Jahre alten Buben. Vermutlich hat sich das Fahrzeug wegen eines technischen Defekts verschlossen. Die Kassen klingeln. Im deutschen Einzelhandel sind die

0: Geschäfte im Mai besser gelaufen. Es gibt ein Umsatzplus im Vergleich zum Vormonat und Vorjahr. Die Bauherren in Deutschland reagieren auf die Hitzewellen im Land. In Neubauten werden immer öfter Klimaanlagen eingebaut. Der größte Anteil kommt in Bürogebäude, aber auch immer mehr Krankenhäuser bekommen Kühlung. Bei den Schulen gibt es kein Plus. Soweit unser News-Update, mehr auf der Website und in der App.
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2: Heute ist alles drin. Sonne, Wolken, Schauer und Gewitter mit 29 Grad in der Spitze. Morgen nehmen wir lieber den Schirm mit. Es gibt Wolken, Regen und Gewitter, wird auch etwas kühler. Am Donnerstag lassen die Schauer nach und die Sonne kommt wieder raus.
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0: Und jetzt ist der Daniel im Studio. Was ist los auf den Straßen?
2: Nicht viel, ihr kommt gut durch.
1: Blitzer
2: stehen in Rabensham bei Triftern in der 70er-Zone und in Groß-Gundertshausen, wenn ihr Richtung Mainburg fahrt. Wenn ihr noch was seht, ruft an oder schreibt eine WhatsApp. Die Nummer ist die 0800 14 15 800. Gute Fahrt.
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Radio Galaxy hier, hi. Na, wer zählt schon die Tage, Wochen, vielleicht auch nur noch Stunden, bis es endlich, finally in den Urlaub geht mit dem Flugzeug? Gibt ja ab sofort neue EU-Fluggastrechte. Was sich ändert? Mehr Preistransparenz, also Flugpreise müssen künftig direkt inklusive Handgepäck angezeigt werden, damit man leichter vergleichen kann. Und eine kleine Handtasche muss immer for free bleiben. Die Familienregel, die Kosten für eine Sitzplatzreservierung, wenn ihr mit Kids reist, fallen weg. Das heißt, ihr könnt automatisch mit euren Kids zusammensitzen, ohne da extra was drauf zu zahlen. Es gibt weniger Bürokratie, wenn ihr so Entschädigungen geltend machen wollt, bei Verspätung zum Beispiel. Einfachere Anträge, klare Infos und auch stärkere Rechte für Menschen mit Behinderung und Begleitpersonen. Also für uns als Fluggäste und als Urlauber wird es einfacher, transparenter und auch oft günstiger. Super. In diesem Sinne, schönen Urlaub.

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2: Mit Matthias Löw. Finger weg gilt nicht nur im Museum, sondern auch in der Natur. Die hohen Temperaturen spielen einem Insekt besonders in die Karten, dem Eichenprozessionsspinner. In ganz Niederbayern breitet sich die Raupe gerade aus. Für uns ist die gar nicht so ungefährlich, sagt Hannes Lemme von der Bayerischen Landesanstalt für Wald- und Forstwirtschaft.
3: Diese sehr kleinen Brennhaare, die 0,2 mm lang sind und wo ein Protein drin steckt, was bei uns Juckreiz auslöst, bis hin zum allergischen Schock. Wobei, das ist jetzt der springende Punkt, der Eichenprozessionsspinner kommt ja nicht nur im Wald, sondern auch im Offenland vor, also in Eichen, die freistehen. Da fühlt er sich eigentlich wesentlich wohler.
2: Deswegen wird der Eichenprozessionsspinner bei uns auch vor allem außerhalb von Wäldern zum Problem.
4: Das Wichtigste aus den Regionen mit unseren Niederbayern-Reportern. Landkreis Landshut, aktuell.
5: Zu schnell unterwegs und direkt abgelichtet? Das passt einem Unbekannten in Buch am Erlbach wohl so gar nicht. Gestern Nachmittag legt er einen Blitzer in der Flurstraße um. Kurz darauf fährt der Mann nochmal vorbei und zeigt dem Blitzer den Mittelfinger. Blöd nur, dass die Polizei jetzt das Autokennzeichen hat. Gegen ihn wird jetzt ermittelt. Aus Buch am Erlbach, Leonie Hagen.
4: Stadt Landshut, aktuell.
6: Nicht auf einer Hanfplantage, sondern auf einem stinknormalen Acker in Landshut findet sich vor kurzem die Polizei wieder. Ein Zeuge meldet hier einzelne Marihuana-Pflanzen. Vor Ort stoßen die Beamten auf mehrere hundert davon. Die werden abgeerntet und sichergestellt. Stand jetzt schaut's nicht so aus, als hätte jemand das Gras absichtlich dort gepflanzt. Dazu ermittelt aber weiter die Polizei. Aus Landshut, Daria Felsner.
4: Und jetzt maximal informiert über Deutschland und die Welt.
2: Eine Mutter gerät in Unterfranken in Panik. Plötzlich verschließt sich das Auto. Darin sitzt ihr kleiner Sohn. Wegen der enormen Hitze schlägt die Feuerwehr dann eine Scheibe ein und befreit den ein Jahre alten Buben. Vermutlich hat sich das Fahrzeug wegen eines technischen Defekts verschlossen. Die Kassen klingeln. Im deutschen Einzelhandel sind die Geschäfte im Mai besser gelaufen. Es gibt ein Umsatzplus im Vergleich zum Vormonat und Vorjahr. Die Bauherren in Deutschland reagieren auf die Hitzewellen im Land. In Neubauten werden immer öfter Klimaanlagen eingebaut. Der größte Anteil kommt in Bürogebäude. Aber auch immer mehr Krankenhäuser bekommen Kühlung. Bei den Schulen gibt es kein Plus. Soweit unser News-Update. Mehr auf der Website und in der App.
1: 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So sieht's heute aus.
7: Nicht mehr so heiß, aber immer noch schwül heute. Paar Gewitter ziehen durch mit bis zu 29 Grad. Morgen dann viele Wolken, Regen und Gewitter. Die bringen Abkühlung. Am Donnerstag wechseln sich Sonne und Wolken ab.
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2: Und wir checken den Verkehr. Daniel, was ist los?
7: Keine längeren Staus, keine Behinderungen, passt alles.
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7: Geblitzt wird in Rabensheim bei Triftern, in der 70er-Zone und in Groß-Gundershausen, wenn ihr Richtung Mainburg unterwegs seid. Danke, Petra. Wenn ihr was seht, macht's genauso. Klingelt durch oder schreibt eine WhatsApp an die 0800 14 15 800. Gute Fahrt.
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schönen Nachmittag wünsche ich euch. Ihr hört Radio Galaxy mit Moritz und gemeinsam kommen wir noch gut durch unseren Dienstag. Mit den besten aktuellen Hits, die haben wir für euch natürlich auch in die Playlist gepackt. Und da ist jetzt Bebe Rexha am Start mit New Religion. Die bringt uns ein bisschen einen alten Kult-Party-Hit zurück. Und sie hat einfach diese legendäre Bassline sich geschnappt und da neu drüber gesungen. Das Ergebnis ist ein richtig freshes Update geworden, das wir uns jetzt gemeinsam anhören hier auf Radio Galaxy.

Hier kommt ganz frischer Sound hier bei uns in der Radio Galaxy Playlist. Ganz, ganz frisch dazugekommen. Latin Hausmeister Yücel ist am Start und hat seine neue Single Moving to the Sun gedroppt. Hat er sich auch nochmal fett Unterstützung geholt. Und rausgekommen ist ein perfekter Mix aus einem Clubklassiker und recht neuen Vibes. Und da hat er auch schon auf der großen Bühne beim Coachella Festival in den USA ordentlich abgeräumt. Macht er jetzt auch hier bei uns im Radio. Hier ist Yücel für euch auf Radio Galaxy. See you.

Kurz vor halb zwei haben wir es. Ihr hört Radio Galaxy mit den besten aktuellen Hits. Mit denen starten wir auch gleich wieder durch. Rave ist mit dem Start mit Where Is My Husband. Ein richtiger Power-Song, damit ihr mir noch gut durch euren Nachmittag kommt. Den hört ihr natürlich auch über unseren Webstream auf radiogalaxy.de. Und ich verrate euch, in der Fürth-Route durch euren Nachmittag kommt. Den hört ihr natürlich

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10: Mit Matthias Löw. Wir kaufen Auto. Bei solchen Plakaten oder Visitenkarten müssen wir gut aufpassen. Solche Angebote tauchen gerade in Niederbayern auf. Bekannte Fälle gibt es aus den Kreisen Dingolfing-Landau und Straubing-Bogen. Dahinter steckt wohl eine Betrugsmasche. Der angebliche Käufer nimmt den Wagen erstmal mit und vertröstet den Verkäufer mit der Zahlung. Aber das Geld kommt nie an. Die Polizei in Niederbayern rät, lieber Finger weg und auf seriöse Autoverkaufsplattformen ausweichen.
11: 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Stadt Dingolfing, aktuell.
12: Es ist eine besondere Ehre für Altbürgermeister Armin Grassinger. Er erhält die Ehrenmedaille in Silber in der österreichischen Partnerstadt Enns. Grassinger wird ausgezeichnet, weil er sich während seiner Amtszeit als Dingolfinger Bürgermeister lange für die Zusammenarbeit eingesetzt hat, in der Politik, aber auch zum Beispiel im Vereinsleben. Aus Dingolfing, Michael Wimmer.
11: Neues aus der Region.
13: Wie finde ich zurück zu meinen Leuten? Genau das üben noch heute und morgen Soldaten der Bundeswehr hier in der Region. Sie ziehen vom Landkreis Landshut bis in den Kreis Straubing-Bogen, auch mit kleineren Fahrzeugen. Wie immer heißt es, bitte von den Truppen fernhalten und keine Munition mitnehmen. Aus der Niederbayern-Redaktion Alexander Krommer.
11: Und jetzt maximal informiert über Deutschland und die Welt.
10: Hoffnung für unser Portemonnaie. In Deutschland wollen weniger Unternehmen die Preise anheben. Besonders bei energieintensiven Firmen sind die Preiserwartungen gefallen. Das gilt auch für den Lebensmitteleinzelhandel. Nach einem Waldbrand am Chiemsee hat dort das große Aufräumen begonnen. Hier haben gestern mehrere tausend Quadratmeter Wald- und Moorflächen gebrannt. Die A8 musste ja wegen des vielen Rauchs stundenlang gesperrt werden. Nach dem bitteren WM-Aus hat Manuel Neuer sein endgültiges Karriereende als Nationaltorhüter bestätigt. Mit einem knappen Ja in einem Interview. Schon nach der EM 2024 hatte Neuer seinen Rücktritt aus der DFB-Auswahl erklärt. Bundestrainer Julian Nagelsmann hat ihn dann aber für die WM zurück ins Tor geholt. Soweit unser News-Update. Mehr gibt's auf der Website und in der App.
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14: Heute ist alles drin. Sonne, Wolken, Schauer und Gewitter mit 29 Grad in der Spitze. Morgen nehmen wir lieber den Schirm mit. Es gibt Wolken, Regen und Gewitter, wird auch etwas kühler. Am Donnerstag lassen die Schauer nach und die Sonne kommt wieder raus.
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10: Und das Verkehrsupdate hat der Daniel für uns.
14: Kurz und knackig, ihr kommt gut durch.
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14: Blitzer stehen in Rabensham bei Triftern in der 70er-Zone und in Großgundertshausen, wenn ihr Richtung Mainburg fahrt. Wenn ihr noch was seht, ruft an oder schreibt eine WhatsApp. Die Nummer ist die 0800 14 15 800. Gute Fahrt!
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0: Moritz hier. Und Leute, eigentlich wollte ich gestern Abend das hier haben.
1: Was geht, Gregoritsch?
2: Unvorstellbar. Deutschland ist raus. Ein deutscher Albtraum. Ein gebrochener Bundestrainer.
0: Das haben wir dann leider bekommen. Sehr, sehr ärgerlich. Für Deutschland geht's also nach Hause. Aber die WM, die läuft ja weiter. Und die große Frage ist jetzt natürlich, wer wird denn dieses Jahr Weltmeister? Die Antwort? Die Niederlande, so simpel ist es, hat zumindest der Wirtschaftswissenschaftler Joachim Clement vorhergesagt. Und der hatte bis jetzt immer recht. Das ist absolut verrückt. Also, sorry Leute, ich muss jetzt mal noch kurz los. Ich brauche schnell noch so ein orangenes Trikot. 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

0: Ihr hört Radio Galaxy um kurz vor zwei und wir starten rein in die neue Stunde mit Kato, Turn the Lights Off, dem großen Social Media Hit. Außerdem ganz, ganz frisch bei uns reingekommen, Tempest City mit Self-Aware, ganz entspannte Nummer, damit ihr gleich nochmal ein bisschen durchschnaufen könnt. Hier auf Radio Galaxy.
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3: Mit Matthias Löw. Heute sehen wir an den Zapfsäulen in der Region lange Schlangen. Viele wollen noch mal den Tank voll machen, bevor dann morgen der Tankrabatt endet. Von dem aus ist unser Wirtschaftsminister Hubert Aiwanger nicht begeistert.
4: Diese 17 Cent Steuerermäßigung beim Sprit, die muss fortgeführt werden. Und ich setze noch eins drauf, es müsste auch die CO2-Abgabe noch weg, das wären nochmal 17 Cent. Ich weiß, das würde Löcher im Bundeshaushalt bedeuten, aber dann müssen wir eben auch mal beim Bürgergeld genauer hinschauen, dort nicht die Milliarden rausschmeißen und beim Tanken einsammeln.
3: Ab morgen Mittag werden die Spritpreise wohl wieder ansteigen. Der ADAC rechnet mit einem Sprung von knapp 17 Cent pro Liter Diesel oder Benzin.
5: Das Wichtigste aus den Regionen mit unseren Niederbayern-Reportern. Der Arbeitsmarkt in der Region.
6: Trotz der nicht leichten wirtschaftlichen Situation stabilisiert sich die Lage hier im Bezirk der Arbeitsagentur Landshut-Pfarrkirchen. Im Juni ist die Zahl der Arbeitslosen leicht gesunken. Rund 10.400 Menschen sind derzeit ohne Job, 5% weniger als vor einem Jahr. Die Arbeitslosenquote liegt bei 3,7%, etwas niedriger als im Juni 2025. Im Vergleich zum vergangenen Jahr gibt es weniger Stellenangebote, aber die Jobexperten sehen trotzdem gute Chancen für Arbeitssuchende. Aus Landshut, Michaela Westermeier.
5: Stadt Landau aktuell.
7: 6 Wochen am Stück frei, hätten wir auch gerne, oder? Alle Schüler in der Region zählen schon die Tage bis zu den Sommerferien. Auch in diesem Jahr gibt's bei uns in der Region wieder viele Ferienprogramme, zum Beispiel auch in Landau, mit vielen Aktionen für Kids und Teenies, unter anderem mit Sport, Kunst oder Ausflügen. Ab sofort können wir unsere Kinder auf der Website der Stadt anmelden. Aus Landau, Martina Lesser.
5: Und jetzt maximal informiert über Deutschland und die Welt.
3: Hoffnung für unser Portemonnaie. In Deutschland wollen weniger Unternehmen die Preise anheben. Besonders bei energieintensiven Firmen sind die Preiserwartungen gefallen. Das gilt auch für den Lebensmitteleinzelhandel. Nach einem Waldbrand am Chiemsee hat dort das große Aufräumen begonnen. Hier haben gestern mehrere tausend Quadratmeter Wald- und Moorflächen gebrannt. Die A8 musste ja wegen des vielen Rauchs stundenlang gesperrt werden. Nach dem bitteren WM-Aus hat Manuel Neuer sein endgültiges Karriereende als Nationaltorhüter bestätigt, mit einem knappen Ja in einem Interview. Schon nach der EM 2024 hatte Neuer seinen Rücktritt aus der DFB-Auswahl erklärt. Bundestrainer Julian Nagelsmann hat ihn dann aber für die WM zurück ins Tor geholt. Soweit unser News-Update. Mehr gibt's auf der Website und in der App.
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8: Abends wieder Regen und Gewitter möglich. Bei Topwerten von 30 Grad ist richtig schwül heute. Morgen regnet sich's dann noch gar aus und es kühlt noch ein Stückchen ab.
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3: Und jetzt bist du dran, Daniel. Wie läuft's denn auf den Straßen?
9: Läuft gut, keine Probleme gerade.
10: Ihr Schutzengel empfiehlt, immer schön angepasst fahren, gell? 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
9: Geblitzt wird in Rabensheim bei Triftern, in der 70er-Zone und in Groß-Gundertshausen, wenn ihr Richtung Mainburg unterwegs seid. Danke, Petra. Wenn ihr was seht, macht's genauso. Klingelt durch oder schreibt eine WhatsApp an die 0800 14 15 800. Gute Fahrt.
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Ihr hört Radio Galaxy um kurz nach zwei mit Moritz. Ich freue mich, dass ihr mit am Start seid. Und ganz entspannt kommen wir jetzt gut durch diesen Dienstag mit dem hier. Teddy Swims, Mr. Know-It-All. Ich liebe diesen Hit einfach, weil es ist so eine schöne, entspannte Nummer. Ne? Da kann man sich so ein bisschen zurücklehnen jetzt bei der Arbeit, ein bisschen entspannen, ein bisschen runterfahren, diese Hammerstimme genießen. Ja, und danach kann man auch wieder mit viel Energie durchstarten. Ist gar kein Problem. Aber jetzt ist erstmal ein bisschen Chillen angesagt. Zusammen mit Teddy Swims hier auf Radio Galaxy. Das sind die besten aktuellen Hits für euren Nachmittag. Mr. Know It All jetzt.

sorgt gerade in den USA für ordentlich Aufsehen. Ariana Grande ist nämlich eigentlich mitten in ihrer aktuellen Tour, musste jetzt aber einige Termine auch im Juli verschieben. Grund sind nämlich Produktionsschwierigkeiten und sie hat selber dann dazu gesagt auf Instagram, dass es ihr so, so leid tut. Ja. Und das Wichtigste aber trotzdem für alle die Sicherheit natürlich ist und die soll an erster Stelle stehen und deshalb muss sie halt diese Chance auch absagen. Das ist natürlich super ärgerlich. Ja, also das ist gar nicht so gut. Aber ja, da muss man dann in den sauren Apfel beißen. Da hilft am Ende nichts. Ich hoffe, dass es dann natürlich dann irgendwann auch wieder weitergeht mit ihrer Tour Wir geplant. Und wir hören uns bis dahin ihren aktuellen Hit an. Das ist Hate That I Made You Love Me, brandneu und total angesagt. Der persönlichste Liebessong ever, so hat sie ihn angekündigt. Hören wir mal rein. Hier ist Ariana Grande für euch auf Radio Galaxy.

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8: Mit Matthias Löw. Ach, wie süß, eine Raupenfamilie. Könnten wir meinen. In ganz Niederbayern breitet sich gerade der Eichenprozessionsspinner aus. Wenn wir ihn berühren, kann das zu einem Ausschlag oder sogar allergischen Reaktionen führen. Woran wir das Tier erkennen, sagt Hannes Lemme von der Bayerischen Landesanstalt für Wald- und Forstwirtschaft.
9: Also er hat einen schwarzen Kopf, er hat sehr lange Haare, einen schwarzen Mittelstreifen. Am Körperseiten ist er grau und es ist sehr selten, dass man eine Larve alleine findet.
8: Sollten wir doch mal mit dem Eichenprozessionsspinner in Berührung kommen, Klamotten wechseln, abduschen und die Haut mit Klebeband abtupfen. So ziehen wir dann die feinen Härchen der Raupe am besten ab.
10: Das Wichtigste aus den Regionen mit unseren Niederbayern-Reportern. Stadt Landshut, aktuell.
11: Zwei Streifen der Polizei braucht's hier, um mit einem widerspenstigen Mann fertig zu werden. Der Betrunkene will gestern Abend nicht von einer Tiefgaragenzufahrt weg. Als die Beamten anrücken, greift der 36-Jährige einen von ihnen an und wird deswegen gefesselt. Auch später in der Zelle randaliert der Mann weiter. Er muss sich jetzt wegen mehrerer Delikte verantworten. Aus Landshut, Holger Bier.
10: Stadt Dingolfing, aktuell.
12: Es ist eine besondere Ehre für Altbürgermeister Armin Grassinger. Er erhält die Ehrenmedaille in Silber in der österreichischen Partnerstadt Enns. Grassinger wird ausgezeichnet, weil er sich während seiner Amtszeit als Dingolfinger Bürgermeister lange für die Zusammenarbeit eingesetzt hat. In der Politik, aber auch zum Beispiel im Vereinsleben. Aus Dingolfing, Michael Wimmer.
10: Und jetzt maximal informiert über Deutschland und die Welt.
8: Kommt die Leichtathletik-Weltmeisterschaft vielleicht zu uns nach Bayern? Im Gespräch sind 2029 und 2031. Am Geld soll es nicht liegen. Der Freistaat hat jetzt der Stadt München Finanzgarantien für eine Bewerbung gegeben. Die Vergabe der WM ist in ein paar Wochen. Heute ist der letzte Tankrabatttag. Laut ADAC ziehen die Spritpreise aber auch schon jetzt an. Und laut dem IFO-Institut ist die Steuersenkung nur unvollständig an uns Verbraucher weitergegeben worden. Es gibt noch Wunder. Knapp eine Woche nach den verheerenden Erdbeben in Venezuela werden immer noch Menschen lebend gefunden. Einsatzkräfte haben jetzt einen Mann unter den Trümmern eines Einkaufszentrums erreicht. Die Zahl der Toten liegt aktuell bei gut 1.700. Tausende Menschen werden noch vermisst. Soweit unser News-Update. Mehr gibt's auf der Website und in der App.
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0: Richtig schwülwarm ist es heute. Schauer und Gewitter sind später am Abend auch wieder möglich. Aktuell Sonne und Wolken im Wechsel. Morgen wird's dann kühler. Nass und gewittrig bleibt's noch einen Tag.
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8: Und jetzt ist der Daniel im Studio. Was ist los auf den Straßen?
13: Nicht viel. Ihr kommt gut durch.
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13: Geblitzt wird in Bohnbruck in der Erdmannsdorfer Straße, wenn ihr Richtung Vilsbiburg fahrt. Und in Vogeln steht ein Blitzer, wenn ihr Richtung Triftern unterwegs seid. Danke, Petra und Christian. Wenn ihr was seht, macht's genauso. Ruft an oder schickt eine WhatsApp rein an die 0800 14 15 800. Gute Fahrt.
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Eine bekannte bayerische Feinkostmarke wandert jetzt über die Theaterbühne. Was ist da denn los? Schönen Nachmittag, Moritz hier auf Radio Galaxy. Ja, bei den Burgfestspielen bei euch in Wilzeck in der Oberpfalz, da hat gerade ein neues Theaterstück Premiere gefeiert. Und zwar über die Markengeschichte zu Eiles. Ja, den Namen, den kennt ihr vielleicht von Tee oder aus dem Feinkostregal. Aber was viele eben nicht wissen, die Wurzeln der Marke, die führen tatsächlich zurück in die Oberpfalz zu euch. Und genau dort ist sie eben jetzt auch ein Theaterstück geworden. Es heißt Eiles, das Beste ist gerade gut genug. Klar, wie soll es auch anders heißen? Und erzählt die ganze Entstehungsgeschichte. Und Leute, ich lieb's einfach. Das ist doch toll. Also so ein Theaterstück, ja, über diese Wurzeln in der Oberpfalz, die da erzählt werden. Das Ganze noch unter freiem Himmel, ja, Freilufttheater an der Burg Dagestein in Wilzeck bei euch. Und bis Mitte Juli könnt ihr da übrigens auch noch vorbeischauen. Also es läuft immer noch. Einen schönen Dienstag wünsche ich euch noch. 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

0: ist euer Nachmittag hier auf Radio Galaxy mit den besten aktuellen Hits. Und mit denen starten wir dann auch rein in die neue Stunde. Ein richtiger Motivationssong gleich zum Anfang. Michael Schulte mit 5 AM. Außerdem ist Olivia Rodrigo mit dabei mit ihrer ganz neuen Nummer Drop That. Ganz frisch bei uns in der Playlist hier auf Radio Galaxy. Hören wir gleich gemeinsam mal rein.
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9: Mit Matthias Löw. Dunkle Wolken türmen sich auf, es blitzt überall und dann Starkregen. Über viele Teile von Niederbayern fegen gestern Abend heftige Unwetter hinweg. Besonders trifft es Buch am Erlbach im Landkreis Landshut. Die Hauptstraße verwandelt sich in einen reißenden Fluss. Retter in der Not sind Feuerwehr und THW.
10: Bis zu 200 Einsatzkräfte waren die ganze Nacht im Einsatz und haben bis in den frühen Morgenstunden vor allem vollgelaufene Keller und Gebäude ausgepumpt. Ich kann nur immer wieder vielen, vielen Dank für euren unermüdlichen Einsatz sagen.
9: So Elisabeth Winkelmeier-Wenzel, Bürgermeisterin von Buch am Erlbach. Wir schließen uns an und danken auch allen Helfern in der Region, die im Unwettereinsatz waren.
11: Der Blick in die Regionen mit unseren Niederbayern-Reportern. 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
12: Wie finde ich zurück zu meinen Leuten? Genau das üben noch heute und morgen Soldaten der Bundeswehr hier in der Region. Sie ziehen vom Landkreis Landshut bis in den Kreis Straubing-Bogen, auch mit kleineren Fahrzeugen. Wie immer heißt es, bitte von den Truppen fernhalten und keine Munition mitnehmen. Aus der Niederbayern-Redaktion Alexander Krommer.
11: Landkreis Landshut, aktuell.
13: Zu schnell unterwegs und direkt abgelichtet? Das passt einem Unbekannten in Buch am Erlbach wohl so gar nicht. Gestern Nachmittag legt er einen Blitzer in der Flurstraße um. Kurz darauf fährt der Mann nochmal vorbei und zeigt dem Blitzer den Mittelfinger. Blöd nur, dass die Polizei jetzt das Autokennzeichen hat. Gegen ihn wird jetzt ermittelt. Aus Buch am Erlbach, Leonie Hagen.
11: Und jetzt maximal informiert über Deutschland und die Welt.
9: Kommt die Leichtathletik-Weltmeisterschaft vielleicht zu uns nach Bayern? Im Gespräch sind 2029 und 2031. Am Geld soll es nicht liegen. Der Freistaat hat jetzt der Stadt München Finanzgarantien für eine Bewerbung gegeben. Die Vergabe der WM ist in ein paar Wochen. Heute ist der letzte Tankrabatttag. Laut ADAC ziehen die Spritpreise aber auch schon jetzt an. Und laut dem IFO-Institut ist die Steuersenkung nur unvollständig an uns Verbraucher weitergegeben worden. Es gibt noch Wunder. Knapp eine Woche nach den verheerenden Erdbeben in Venezuela werden immer noch Menschen lebend gefunden. Einsatzkräfte haben jetzt einen Mann unter den Trümmern eines Einkaufszentrums erreicht. Die Zahl der Toten liegt aktuell bei gut 1.700. Tausende Menschen werden noch vermisst. Soweit unser News-Update. Mehr gibt's auf der Website und in der App.
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14: Richtig schwülwarm ist es heute. Schauer und Gewitter sind später am Abend auch wieder möglich. Aktuell Sonne und Wolken im Wechsel. Morgen wird's dann kühler. Nass und gewittrig bleibt's noch einen Tag.
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9: Und wir checken den Verkehr. Daniel, was ist los?
15: Keine längeren Staus, keine Behinderungen. Passt alles.
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15: Blitzer stehen in Bodenbruck in der Erdmannsdorfer Straße Richtung Vilsbiburg und in Vogelheim wird geblitzt, wenn ihr Richtung Triftern fahrt. Noch was gesehen, dann rührt euch bei uns per Telefon oder WhatsApp an die 0800 14 15 800. Gute Fahrt!
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0: hier ist Radio Galaxy und gemeinsam kommen wir gut durch diesen Dienstagnachmittag. Ich bin Moritz und das ist Kamerad. Er beschreibt selber, worum es in seinem aktuellen Song geht.
1: Also der Song klingt ja erstmal nach einem Song über Selbstliebe und das ist er auch auf der einen Seite. Nämlich es geht wirklich wortwörtlich darum, sich selber zu akzeptieren, wie man ist, sich gut zu finden. Und auf der anderen Seite ist er ja sehr eng verwandt mit dem englischen Fuck Yourself. Und dementsprechend geht es auch eben darum, die Menschen aus seinem Leben zu verabschieden, die uns nicht schätzen und nehmen, wie wir sind. Und ich finde es ganz wichtig, dass man das auch erkennt und sich aus solchen Sachen rauszieht. Und der Song ist so der kleine Mittelfinger an die Leute, die uns versuchen zu verändern oder runterzuziehen, weil ich glaube, wir dürfen alle sein, wie wir sind. 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

Justin Bieber hat ordentlich für Furore gesorgt. Mit seinem Coachella-Auftritt hat er auf der Bühne nur mit einem Laptop in der Hand zu seinen alten Hits gesungen. Aber Leute, es hat sich voll rentiert für ihn, würde ich sagen. Denn einer davon ist jetzt wieder total angesagt. Und zwar das Feature mit Nicki Minaj zusammen, Beauty and the Beat. Und deshalb hört ihr den jetzt hier auf Radio Galaxy. Hier ist Justin Bieber für euch.

0: Bayern rätselt auch diese Woche wieder mit beim großen Galaxy-Produkteraten. Und das Ganze funktioniert so. Kollege Dippi aus unserer Redaktion hat sich eine Produktbewertung aus dem Internet gefischt. Und wir müssen fleißig raten. Und Leute, ich bin ein bisschen planlos. Gleich dazu mehr in der Viertelstunde. Dann verrate ich euch mal, was Kollege Dippi da rausgesucht hat. Und dann können wir auch mal gemeinsam zusammen rätseln. Wir starten auch gleich wieder durch mit den besten aktuellen Hits. Harry Styles bei uns in der Playlist mit American Girls. Der ist wirklich ganz entspannt. Schön was zum Zurücklehnen und Genießen. Gleich hier auf Radio Galaxy und natürlich auch über eure Smart Speaker. Ganz egal, ob ihr gerade im Büro seid oder zu Hause, gerne mal ausprobieren.
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6: Mit Matthias Löw. Wir kaufen Auto. Bei solchen Plakaten oder Visitenkarten müssen wir gut aufpassen. Solche Angebote tauchen gerade in Niederbayern auf. Bekannte Fälle gibt es aus den Kreisen Dingolfing-Landau und Straubing-Bogen. Dahinter steckt wohl eine Betrugsmasche. Der angebliche Käufer nimmt den Wagen erstmal mit und vertröstet den Verkäufer mit der Zahlung. Aber das Geld kommt nie an. Die Polizei in Niederbayern rät, lieber Finger weg und auf seriöse Autoverkaufsplattformen ausweichen.
7: Der Blick in die Regionen mit unseren Niederbayern-Reportern. Neues aus der Politik.
8: Wer zählt die meisten dunklen Limousinen? Kommende Woche treffen sich Politiker aus ganz Bayern bei uns in Niederbayern. Denn nach den Kommunalwahlen stellt sich der Bayerische Städtetag neu auf. Bei der Vollversammlung in Landshut werden Vorstand und Vorsitz neu gewählt und damit die Weichen für die Kommunalpolitik bis 2032 gestellt. Erwartet werden rund 400 Gäste, darunter auch Ministerpräsident Söder. Aus dem Landshuter Rathaus Michaela Gröber.
7: Stadt Landau aktuell.
9: 6 Wochen am Stück frei. Hätten wir auch gerne, oder? Alle Schüler in der Region zählen schon die Tage bis zu den Sommerferien. Auch in diesem Jahr gibt's bei uns in der Region wieder viele Ferienprogramme, zum Beispiel auch in Landau, mit vielen Aktionen für Kids und Teenies, unter anderem mit Sport, Kunst oder Ausflügen. Ab sofort können wir unsere Kinder auf der Website der Stadt anmelden. Aus Landau, Martina Lesser.
7: Und jetzt maximal informiert über Deutschland und die Welt.
6: Die Preise in Deutschland sind im Juni immerhin nicht mehr ganz so stark gestiegen wie zuletzt. Waren und Dienstleistungen haben im Schnitt 2,3% mehr als vor einem Jahr gekostet. Im Mai waren es noch 2,6%. Ein Grund dafür sind niedrigere Ölpreise und günstigeres Tanken. Die Skyline von München darf sich verändern. 2 umstrittene Hochhäuser können gebaut werden. Auf dem Areal im Stadtteil Neuhausen sollen 1200 Wohnungen und 3000 Arbeitsplätze entstehen. Unsere Fußballnationalmannschaft ist ein letztes Mal in ihrem WM-Quartier in Winston-Salem angekommen. Die DFB-Elf muss ja nach dem 16. Finale nach Hause fliegen. Manuel Neuer hat nach dem bitteren WM-Aus sein endgültiges Karriereende als Nationaltorhüter bestätigt. Mit einem knappen Ja in einem Interview. Soweit unser News-Update. Mehr gibt's auf der Website und in der App.
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10: Und da ist unbeständig heute. Mal Sonne und Wolken, mal kracht's. Und auch morgen können noch ein paar Regen- und Gewitterausläufer durchziehen bei uns. Und ein Stück kühler wird's. Ab Donnerstag dann wieder trocken und ein bisschen wärmer.
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6: Und das Verkehrsupdate hat der Daniel für uns.
11: Kurz und knackig, ihr kommt gut durch.
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11: Geblitzt wird in Bohnbruck in der Erdmannsdorfer Straße, wenn ihr Richtung Vilsbiburg fahrt. Und in Vogeln steht ein Blitzer, wenn ihr Richtung Triftern unterwegs seid. Danke, Petra und Christian. Wenn ihr was seht, macht's genauso. Ruft an oder schickt eine WhatsApp rein an die 0800 14 15 800. Gute Fahrt.
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0: Leute, ich brauche eure Hilfe. Was soll das denn hier bitte sein?
1: Macht genau das, was es soll. Weich ist mir persönlich allerdings etwas zu weich. Die Federoptik ist der Burner und der Sound ist so authentisch, dass jedes Mal sogar der Hund das Bellen anfängt.
0: Okay, vielen Dank, Kollege Dippi, aber ich check gar nichts mehr, Leute. Das ist eine wirkliche Produktbewertung aus dem Internet. Also Federoptik, nochmal konzentrieren. Federoptik. Also ich bin bei so einer Schreibfeder, die weich ist, zu weich. Na okay, kann ja sein, wenn man aufdrückt irgendwie, dass sie dann auch Geräusche macht, als würde man da wirklich was kritzeln. Aber nee, also ich bin irgendwie wieder mal ein bisschen planlos. Das ist das große Produktraten hier und ihr könnt mitraten. Schickt mir gerne eine WhatsApp-Audio an die 0800 007 0076 und wir lösen dann morgen früh auf bei uns in der Morning Show mit Felix und Dippi dann um 8:15 hier auf Radio Galaxy. Deep.

0: Es ist kurz vor vier, ihr hört Radio Galaxy mit den besten aktuellen Hits für euren Nachmittag und mit denen starten wir natürlich auch rein in die neue Stunde. Leonie ist am Start mit Don't Worry, ein freshes Update von einem alten Klassiker. Außerdem sind One Republic ganz, ganz frisch bei uns mit dabei. Need Your Love heißt ihre neue Nummer und auch die gibt's gleich für euch auf die Ohren hier auf Radio Galaxy.
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3: Mit Matthias Löw. Ach, wie süß, eine Raupenfamilie. Könnten wir meinen. In ganz Niederbayern breitet sich gerade der Eichenprozessionsspinner aus. Wenn wir ihn berühren, kann das zu einem Ausschlag oder sogar allergischen Reaktionen führen. Woran wir das Tier erkennen, sagt Hannes Lemme von der Bayerischen Landesanstalt für Wald- und Forstwirtschaft.
4: Also er hat einen schwarzen Kopf, er hat sehr lange Haare, einen schwarzen Mittelstreifen, am Körperseiten ist er grau und es ist sehr selten, dass man eine Larve alleine findet.
3: Sollten wir doch mal mit dem Eichenprozessionsspinner in Berührung kommen, Klamotten wechseln, abduschen und die Haut mit Klebeband abtupfen, so ziehen wir dann die feinen Härchen der Raupe am besten ab.
5: Der Blick in die Regionen mit unseren Niederbayern-Reportern. Der Arbeitsmarkt in der Region.
6: Trotz der nicht leichten wirtschaftlichen Situation stabilisiert sich die Lage hier im Bezirk der Arbeitsagentur Landshut-Pfarrkirchen. Im Juni ist die Zahl der Arbeitslosen leicht gesunken. Rund 10.400 Menschen sind derzeit ohne Job, 5% weniger als vor einem Jahr. Die Arbeitslosenquote liegt bei 3,7%, etwas niedriger als im Juni 2025. Im Vergleich zum vergangenen Jahr gibt es weniger Stellenangebote, aber die Jobexperten sehen trotzdem gute Chancen für Arbeitssuchende. Aus Landshut, Michaela Westermeier.
5: Region Landshut, aktuell.
7: Nicht wundern, bald sind Hubschrauber im Tiefflug unterwegs. Es sind Inspektionsflüge an Stromleitungen der Bahn. Ein Schwerpunkt ist auch der Bereich Landshut. Die Flüge mit einem Helikopter starten übermorgen. Aus der Nachrichtenredaktion, Martina Lesser.
5: Und jetzt maximal informiert über Deutschland und die Welt.
3: Die Preise in Deutschland sind im Juni immerhin nicht mehr ganz so stark gestiegen wie zuletzt. Waren und Dienstleistungen haben im Schnitt 2,3% mehr als vor einem Jahr gekostet. Im Mai waren es noch 2,6%. Ein Grund dafür sind niedrigere Ölpreise und günstigeres Tanken. Die Skyline von München darf sich verändern. Zwei umstrittene Hochhäuser können gebaut werden. Auf dem Areal im Stadtteil Neuhausen sollen 1200 Wohnungen und 3000 Arbeitsplätze entstehen. Unsere Fußballnationalmannschaft ist ein letztes Mal in ihrem WM-Quartier in Winston-Salem angekommen. Die DFB-Elf muss ja nach dem 16. Finale nach Hause fliegen. Manuel Neuer hat nach dem bitteren WM-Aus sein endgültiges Karriereende als Nationaltorhüter bestätigt. Mit einem knappen Ja in einem Interview. Soweit unser News-Update. Mehr gibt's auf der Website und in der App.
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8: Abends wieder Regen und Gewitter möglich. Bei Topwerten von 30 Grad ist richtig schwül heute. Morgen regnet sich's dann noch gar aus und es kühlt noch ein Stückchen ab.
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3: Und jetzt bist du dran, Daniel. Wie läuft's denn auf den Straßen?
9: Läuft gut, keine Probleme gerade.
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9: Blitzer stehen in Bonnbruck in der Erdmannsdorfer Straße Richtung Vilsbiburg. Und in Vogelheim wird geblitzt, wenn ihr Richtung Triftern fahrt. Noch was gesehen? Dann rührt euch bei uns per Telefon oder WhatsApp an die 0800 14 15 800. Gute Fahrt.
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Hier ist Radio Galaxy am Nachmittag mit Moritz. Ich freue mich, dass ihr mit am Start seid. Und es ist eine fantastische Woche für Taylor Swift und Travis Kelce natürlich. Die beiden wollen sich ja das Ja-Wort geben, haben es vielleicht aber sogar schon heimlich getan. Man weiß es nicht so richtig. Jetzt ist aber durchgesickert, dass übermorgen auf jeden Fall der Madison Square Garden in New York City gebucht ist. Ja, das wird eine kleine Feier geben. 100 Leute sollen da kommen. Das ist größer als meine ganze Hochzeitsfeier. Und übermorgen soll es dann eine richtig fette Party geben mit 1000 geladenen Gästen. Das ist absolut der Wahnsinn. Ja, also sie ist wahrscheinlich gerade voll in den Hochzeitsvorbereitungen. Trotzdem gibt es jetzt ihren Hit Opalite auf die Ohren. Der ist wirklich ein Hammer-Song. Ein richtiger Ohrwurm. Und den gibt es jetzt für euch hier auf Radio Galaxy. Das sind die besten aktuellen Hits für euren Nachmittag.

0: Radio Galaxy Landshut hier. Es ist der Tag nach dem bitteren Ausscheiden der deutschen Fußballnationalmannschaft bei der Fußball-WM. Was für ein Fußballdesaster.
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0: Bisher haben wir die Fußball-WM ja voll auskosten können. Jedes Spiel war live im Fernsehen zu sehen. Jetzt kommt aber die Stunde von Magenta. Sie haben sich Exklusivrechte an einigen Spielen gesichert. Ab heute merken wir was davon. Das erste Spiel, das nur auf Magenta zu sehen gewesen ist, vergangene Nacht um 3 Uhr. Holland gegen Marokko. Naja, ich behaupte jetzt mal dreist, damit können wir leben. So viele werden nicht vorgehabt haben, deswegen aufzustehen. Übrigens Endergebnis 3:2 für Marokko. Vielleicht ein kleiner Trost für uns deutschen Fußballfans. Auch mit Favorit Holland ist raus. Heute geht's weiter. Heute Abend um 23 Uhr spielt Frankreich gegen Schweden. Werden wir aber nicht anschauen können. Hauptsache, wir können die norwegischen Fans rudern sehen. Die müssen nämlich heute gegen die Elfenbeinküste ran. Um 19 Uhr unserer Zeit ist Anstoß. Da überträgt die ARD. Schauen wir mal zusammen mit den Dorfburm von Hankhofen Heiling genauer auf die Partie.
2: Servus, da ist der Basti Meier von der Spielvereinigung Hankhofen. Um 23 Uhr wird ein super spannendes Spiel auf uns, nämlich Frankreich gegen Schweden. Gespielt wird im MetLife Stadium in East Rutherford. Das ist direkt vor den Toren von New York. Und das Stadion ist zum einen die Heimspielstätte der New Yorker NFL-Teams im Football, als auch der Austragungsort vom WM-Finale dieses Jahr. Während der WM darf das Stadion nicht MetLife Stadium heißen, sondern es wurde umgetauft kurzerhand in New York, New Jersey Stadium, weil die FIFA während dem Turnier keine Sponsorennamen für die Stadien zulässt. Zum Spiel selber. Frankreich geht da natürlich als absoluter Favorit ins Rennen. Im Fokus sind dabei natürlich die Topspieler um Mbappé, Michael Olise oder Ousmane Dembélé. Aber auch die Schweden sollte man auf keinen Fall unterschätzen. Besonders nicht in so einem wichtigen K.O.-Spiel, denn die haben eine junge, aber auch eingespielte Mannschaft und mit dem Alexander Isak, einem Stürmer vorn drin, der jederzeit einen Unterschied machen kann und auch immer für ein Tor gut ist. Ja, nur zwei Fun Facts am Rande. Frankreich ist das meistbesuchte Land der Welt. Jedes Jahr kommen mehr als 90 Millionen Touristen ins Land. Und bei Schweden gibt es ungefähr doppelt so viele Elche wie Wolfsrudel. Und mit ein bisschen Glück sieht man auch Polarlichter. Also, auch da werden die Unterschiede deutlich. Aber ich glaube, da können wir uns auf eines der cooleren 16-Finals freuen. Bin auf jeden Fall gespannt, wer sie am Ende durchsetzen kann. Ich wünsche auf jeden Fall jedem viel Spaß beim Zuschauen, beim Zuhören, beim Nachlesen, beim Mitverfolgen.
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0: Leute, in einer Viertelstunde, da verrate ich euch hier auf Radio Galaxy, wer dieses Jahr Weltmeister wird im Fußball. Also es gibt da zumindest eine Prognose. Ob die dann so richtig ist, das besprechen wir gleich. Aber wir starten auf jeden Fall gleich nochmal durch mit den besten aktuellen Hits. Holly Humberstone bei uns in der Playlist mit To Love Somebody. Ganz entspannte Nummer und die hört ihr auch über unseren Webstream auf radiogalaxy.de.
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2: Mit Matthias Löw. Heute sehen wir an den Zapfsäulen in der Region lange Schlangen. Viele wollen noch mal den Tank voll machen, bevor dann morgen der Tankrabatt endet. Von dem aus ist unser Wirtschaftsminister Hubert Aiwanger nicht begeistert.
3: Diese 17 Cent Steuerermäßigung beim Sprit, die muss fortgeführt werden. Und ich setze noch eins drauf, es müsste auch die CO2-Abgabe noch weg, das wären noch mal 17 Cent. Ich weiß, das würde Löcher im Bundeshaushalt bedeuten, aber dann müssen wir eben auch mal beim Bürgergeld genauer hinschauen. Dort nicht die Milliarden rausschmeißen und beim Tanken einsammeln.
2: Ab morgen Mittag werden die Spritpreise wohl wieder ansteigen. Der ADAC rechnet mit einem Sprung von knapp 17 Cent pro Liter Diesel oder Benzin.
4: Der Blick in die Regionen mit unseren Niederbayern-Reportern. Landkreis Landshut, aktuell.
5: Heftige Gewitter gehören gestern zum Abendprogramm. Es blitzt und donnert auch über Neufraunhofen. Hier schlägt der Blitz in eine Scheune ein. Wenig später ist da jede Menge los. 9 Feuerwehren versuchen, den Brand zu löschen. Aber das ist hoffnungslos. Die Helfer lassen die Scheune kontrolliert abbrennen. Menschen oder Tiere sind zum Glück nicht in Gefahr. Aus Neufraunhofen, Holger Bier.
4: Stadt Landshut. Aktuell.
6: Nicht auf einer Hanfplantage, sondern auf einem stinknormalen Acker in Landshut findet sich vor kurzem die Polizei wieder. Ein Zeuge meldet hier einzelne Marihuana-Pflanzen. Vor Ort stoßen die Beamten auf mehrere hundert davon. Die werden abgeerntet und sichergestellt. Stand jetzt schaut's nicht so aus, als hätte jemand das Gras absichtlich dort gepflanzt. Dazu ermittelt aber weiter die Polizei. Aus Landshut, Daria Felsner.
4: Und jetzt maximal informiert über Deutschland und die Welt.
2: Absicht oder doch nur ein Unfall? In München hat am Nachmittag ein Auto einen Menschen angefahren und verletzt. Noch wird der Vorfall als Unfall behandelt, aber die Polizei prüft auch, ob es Absicht gewesen sein könnte. Passiert ist der Zwischenfall in der Nähe vom Stachus. Das frühe Aus der deutschen Fußballnationalmannschaft bei der WM hat auch direkte Folgen für die bayerischen Einzelhändler. Die Umsätze mit Fanartikeln könnten deutlich niedriger ausfallen. Bisher hat der Handelsverband mit bis zu 400 Millionen Euro Umsatz gerechnet. Jetzt sind es nur rund 300 Millionen. Nach den tödlichen Schüssen in Stade ist bald die Mordkommission am Start. Die Ermittler werten derzeit noch Hinweise aus der Bevölkerung aus. Bei der Gewalttat gestern waren 6 Menschen getötet worden. Unter den Opfern sind Beschäftigte der Jugendhilfeeinrichtung und Mitarbeiter des Jugendamtes. Soweit unser News-Update. Mehr gibt's auf der Website und in der App.
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7: Sonnenschein oder dunkle Wolken? Kann beides sein. Heute Abend kracht's immer mal wieder ganz vereinzelt. Morgen dann nur noch 24 Grad und weiter unbeständig.
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2: Und was macht der Feierabendverkehr? Daniel, du hast die Straßen im Blick.
8: Das Übliche, in den Städten kann's mal kurz stocken.
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8: Geblitzt wird in Bohnbruck in der Erdmannsdorfer Straße, wenn ihr Richtung Visbiburg fahrt. Und in Vogeln steht ein Blitzer, wenn ihr Richtung Triftern unterwegs seid. Danke Petra und Christian. Wenn ihr was seht, macht's genauso. Ruft an oder schickt eine WhatsApp rein an die 0800 14 15 800. Gute Fahrt.
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0: Hey, der Moritz hier. Und Leute, eigentlich wollte ich gestern Abend das hier haben.
1: Was geht, Gregoritsch? Ah, da!
2: Unvorstellbar. Deutschland ist raus. Ein deutscher Albtraum. Ein gebrochener Bundestrainer.
0: Das haben wir dann leider bekommen. Sehr, sehr ärgerlich. Für Deutschland geht's also nach Hause. Aber die WM, die läuft ja weiter. Und die große Frage ist jetzt natürlich, wer wird denn dieses Jahr Weltmeister? Die Antwort? Die Niederlande. So simpel ist es. Hat zumindest der Wirtschaftswissenschaftler Joachim Clement vorhergesagt. Und der hatte bis jetzt immer recht. Das ist absolut verrückt. Also, sorry Leute, ich muss jetzt mal noch kurz los. Ich brauche schnell noch so ein orangenes Trikot. Training.

0: Eine bayerische Marke bekommt jetzt ihr eigenes Theaterstück. Warum, wieso und weshalb, das verrate ich euch in einer Viertelstunde hier auf Radio Galaxy. Und wir starten ab in Richtung Feierabend gleich mit richtigen Power-Sound von Array. Where is my husband? Gleich für euch hier bei uns auf Radio Galaxy in der Playlist.
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3: Mit Matthias Löw. Dunkle Wolken türmen sich auf, es blitzt überall und dann Starkregen. Über viele Teile von Niederbayern fegen gestern Abend heftige Unwetter hinweg. Besonders trifft es Buch am Erlbach im Landkreis Landshut. Die Hauptstraße verwandelt sich in einen reißenden Fluss. Retter in der Not sind Feuerwehr und THW.
4: Bis zu 200 Einsatzkräfte waren die ganze Nacht im Einsatz und haben bis in den frühen Morgenstunden vor allem vollgelaufene Keller und Gebäude ausgepumpt. Ich kann nur immer wieder vielen, vielen Dank für euren unermüdlichen Einsatz sagen.
3: So Elisabeth Winkelmeier-Wenzel, Bürgermeisterin von Buch am Erlbach. Wir schließen uns an und danken auch allen Helfern in der Region, die im Unwettereinsatz waren.
5: Der Blick in die Regionen mit unseren Niederbayern-Reportern. Stadt und Landkreis Landshut.
6: Hier gibt's ein Happy End. Die Suche nach einem Vermissten aus Altdorf ist gut ausgegangen. Seit gestern hat von dem 34-Jährigen jede Spur gefehlt. Auch die Bevölkerung sollte nach dem Mann Ausschau halten. Heute entdeckt ihn eine Streife in Landshut. Dem 34-Jährigen geht's gut. Aus Landshut, Michaela Gröber.
5: Stadt Landau aktuell.
7: 6 Wochen am Stück frei, hätten wir auch gerne, oder? Alle Schüler in der Region zählen schon die Tage bis zu den Sommerferien. Auch in diesem Jahr gibt's bei uns in der Region wieder viele Ferienprogramme, zum Beispiel auch in Landau, mit vielen Aktionen für Kids und Teenies, unter anderem mit Sport, Kunst oder Ausflügen. Ab sofort können wir unsere Kinder auf der Website der Stadt anmelden. Aus Landau, Martina Lesser.
5: Und jetzt maximal informiert über Deutschland und die Welt.
3: Absicht oder doch nur ein Unfall? In München hat am Nachmittag ein Auto einen Menschen angefahren und verletzt. Noch wird der Vorfall als Unfall behandelt, aber die Polizei prüft auch, ob es Absicht gewesen sein könnte. Passiert ist der Zwischenfall in der Nähe vom Stachus. Das frühe Aus der deutschen Fußballnationalmannschaft bei der WM hat auch direkte Folgen für die bayerischen Einzelhändler. Die Umsätze mit Fanartikeln könnten deutlich niedriger ausfallen. Bisher hat der Handelsverband mit bis zu 400 Millionen Euro Umsatz gerechnet. Jetzt sind es nur rund 300 Millionen. Nach den tödlichen Schüssen in Stade ist bald die Mordkommission am Start. Die Ermittler werten derzeit noch Hinweise aus der Bevölkerung aus. Bei der Gewalttat gestern waren 6 Menschen getötet worden. Unter den Opfern sind Beschäftigte der Jugendhilfeeinrichtung und Mitarbeiter des Jugendamtes. Soweit unser News-Update. Mehr gibt's auf der Website und in der App.
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8: Abends wieder Regen und Gewitter möglich. Bei Topwerten von 30 Grad ist richtig schwül heute. Morgen regnet sich's dann noch gar aus und es kühlt noch ein Stückchen ab.
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3: Und was macht der Feierabendverkehr? Daniel, du hast die Straßen im Blick.
9: Im Landkreis Singolfingen-Landau ist die Staatsstraße von Reisbach Richtung Pfarrkirchen zwischen Hötzendorf und Heingersdorf nach einem Unfall gesperrt.
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9: Blitzer stehen in Bohnbruck in der Erdmannsdorfer Straße Richtung Vilsbiburg und in Vogelern wird geblitzt, wenn ihr Richtung Triftern fahrt. Noch was gesehen, dann rührt euch bei uns per Telefon oder WhatsApp an die 0800 14 15 800. Gute Fahrt.
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Keine bekannte bayerische Feinkostmarke wandert jetzt über die Theaterbühne. Was ist da denn los? Schönen Nachmittag, Moritz hier auf Radio Galaxy. Ja, bei den Burgfestspielen bei euch in Wilzeck in der Oberpfalz, da hat gerade ein neues Theaterstück Premiere gefeiert. Und zwar über die Markengeschichte zu Eiles. Ja, den Namen, den kennt ihr vielleicht von Tee oder aus dem Feinkostregal. Aber was viele eben nicht wissen, die Wurzeln der Marke, die führen tatsächlich zurück in die Oberpfalz zu euch. Und genau dort ist sie eben jetzt auch ein Theaterstück geworden. Es heißt Eiles, das Beste ist gerade gut genug. Klar, wie soll es auch anders heißen? Und erzählt die ganze Entstehungsgeschichte. Und Leute, ich lieb's einfach. Das ist doch toll. Also so ein Theaterstück, ja, über diese Wurzeln in der Oberpfalz, die da erzählt werden. Das Ganze noch unter freiem Himmel, ja, Freilufttheater an der Burg Dagestein in Wilzeck bei euch. Und bis Mitte Juli könnt ihr da übrigens auch noch vorbeischauen. Also es läuft immer noch. Einen schönen Dienstag wünsche ich euch noch. 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
1: Hier ist Radio Galaxy und wir begleiten euch auf dem Weg in euren Feierabend. Jetzt mit fetten Beats und einer catchy Vocal. Ein richtiger Feel-Good-Track. Das ist Magnetic von The Bowser. Ein Trio aus Norwegen und dieser Song, der ist gerade richtig angesagt. Und zwar auf TikTok gibt es tausende Beiträge mit dem Sound. Und ich würde sagen, wir hören mal gemeinsam rein hier auf Radio Galaxy. Das sind The Bowser für euch.

0: Hallo Moritz hier und Leute, wir rätseln wieder zusammen ganz Bayern beim großen Galaxy Produkteraten. Kollege Dippi hat eine echte Produktbewertung aus dem Internet gefischt und Leute, ich bin ein bisschen planlos. Ich brauche da eure Hilfe. Mehr dazu gleich in einer Viertelstunde, dann spiele ich euch den Ton auch mal ab, den ein Kollege da gelassen hat. Aber ich werde nicht laut raus, wirklich wahr. Gleich für euch in der Playlist, aber auf jeden Fall die besten aktuellen Hits. Kato mit Turn the Lights Off, den kennt ihr vielleicht vom Durchscrollen. Da ist er nämlich total angesagt, gerade auf Social Media. Jetzt gleich um kurz nach 5:30 und wir begleiten euch natürlich auch auf dem Weg in den Feierabend und in den Öffis. Da hört ihr uns natürlich auch auf eurem Handy über die Galaxy App gerne kostenlos downloaden.
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14: Mit Matthias Löw. Ach, wie süß, eine Raupenfamilie. Könnten wir meinen. In ganz Niederbayern breitet sich gerade der Eichenprozessionsspinner aus. Wenn wir ihn berühren, kann das zu einem Ausschlag oder sogar allergischen Reaktionen führen. Woran wir das Tier erkennen, sagt Hannes Lemme von der Bayerischen Landesanstalt für Wald- und Forstwirtschaft.
15: Also er hat einen schwarzen Kopf, er hat sehr lange Haare, einen schwarzen Mittelstreifen. Am Körperseiten ist er grau und es ist sehr selten, dass man eine Larve alleine findet.
14: Sollten wir doch mal mit dem Eichenprozessionsspinner in Berührung kommen, Klamotten wechseln, abduschen und die Haut mit Klebeband abtupfen. So ziehen wir dann die feinen Härchen der Raupe am besten ab.
16: Der Blick in die Regionen mit unseren Niederbayern-Reportern. Neues aus der Politik.
17: Wer zählt die meisten dunklen Limousinen? Kommende Woche treffen sich Politiker aus ganz Bayern bei uns in Niederbayern. Denn nach den Kommunalwahlen stellt sich der Bayerische Städtetag.

0: Die Flüge mit einem Helikopter starten übermorgen. Aus der Nachrichtenredaktion Martina Lesser.
1: Und jetzt maximal informiert über Deutschland und die Welt.
2: Viel los ist an unseren Tankstellen. Nochmal schnell den Tank voll machen, bevor Schluss mit dem Tankrabatt ist. Aber die Spritpreise ziehen schon jetzt an. Laut ADAC hat ein Liter Diesel am Mittag im bundesweiten Schnitt 3,5 Cent mehr als gestern gekostet. Ähnlich sieht es bei Super E10 aus. Das Bundeskartellamt hat eine genaue Prüfung möglicher Preisaufschläge angekündigt. In vielen bayerischen Städten ist Wassersparen angesagt. Auch München greift wegen des deutlich höheren Trinkwasserverbrauchs zu Notmaßnahmen. Zierbrunnen mit einem besonders hohen Wasserverbrauch in der Stadt werden abgeschaltet. Wer ist schuld am frühen WM-Aus von Deutschland? Die Kritik wächst auf jeden Fall. Ex-Liverpool-Trainer Jürgen Klopp will strukturelle Veränderungen beim DFB. Zu Wort hat sich auch der ehemalige Nationalspieler Mats Hummels gemeldet. Er ist für personelle Konsequenzen, auch beim Bundestrainer. Soweit unser News-Update. Mehr gibt's auf der Website und in der App.
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4: Und da ist unbeständig heute. Mal Sonne und Wolken, mal kracht's. Und auch morgen können noch ein paar Regen- und Gewitterausläufer durchziehen bei uns. Und ein Stück kühler wird's. Ab Donnerstag dann wieder trocken und ein bisschen wärmer.
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2: Und viel los auf dem Weg in den Feierabend. Daniel, du hast den Überblick.
6: Keine längeren Staus, keine Behinderungen, nur der übliche Feierabendverkehr.
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6: Geblitzt wird in Bohnbrook in der Erdmannsdorfer Straße, wenn ihr Richtung Vilsbiburg fahrt. Und in Vogelern steht ein Blitzer, wenn ihr Richtung Triftern unterwegs seid. Danke, Petra und Christian. Wenn ihr was seht, macht's genauso. Ruft an oder schickt eine WhatsApp rein an die 0800 14 15 800. Gute Fahrt.
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0: Leute, ich brauche eure Hilfe. Was soll das denn hier bitte sein?
1: Macht genau das, was es soll. Weich ist mir persönlich allerdings etwas zu weich. Die Federoptik ist der Burner und der Sound ist so authentisch, dass jedes Mal sogar der Hund das Bellen anfängt.
0: Okay, vielen Dank, Kollege Dippi, aber... Ich check gar nichts mehr, Leute. Das ist eine wirkliche Produktbewertung aus dem Internet. Also Federoptik, nochmal konzentrieren. Federoptik. Also ich bin bei so einer Schreibfeder, die weich ist, zu weich. Na okay, kann ja sein, wenn man aufdrückt irgendwie, dass sie dann auch Geräusche macht, als würde man da wirklich was kritzeln. Aber nee, also ich bin irgendwie wieder mal ein bisschen planlos. Das ist das große Produkteraten hier und ihr könnt mitraten. Schickt mir gerne eine WhatsApp-Audio an die 0800 007 0076 und wir lösen dann morgen früh auf bei uns in der Morningshow mit Felix und Dippi dann um 8:15 hier auf Radio Galaxy.

0: gleich.
1: Hier hat Radio Galaxy um kurz vor 6 mit Moritz und ich verabschiede mich jetzt in meinen Feierabend. Wünsche euch einen tollen Dienstagabend und den verbringt ihr natürlich mit den besten aktuellen Hits auch hier auf Radio Galaxy. Gleich zum Beginn der neuen Stunde Kygo, Khaled und Griffin am Start mit Save My Love, ganz entspannte Nummer und die Hammerstimmen obendrauf. Einfach ein Hammer-Feature geworden. Außerdem Fastboy, ganz, ganz frisch bei uns mit dabei mit ihrem neuen Track Beautiful Life. Auch da hören wir gleich mal gemeinsam rein hier auf Radio Galaxy.
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4: Mit Matthias Löw. Wir kaufen Auto. Bei solchen Plakaten oder Visitenkarten müssen wir gut aufpassen. Solche Angebote tauchen gerade in Niederbayern auf. Bekannte Fälle gibt es aus den Kreisen Dingolfing-Landau und Straubing-Bogen. Dahinter steckt wohl eine Betrugsmasche. Der angebliche Käufer nimmt den Wagen erstmal mit und vertröstet den Verkäufer mit der Zahlung. Aber das Geld kommt nie an. Die Polizei in Niederbayern rät, lieber Finger weg und auf seriöse Autoverkaufsplattformen ausweichen.
5: Der Blick in die Regionen mit unseren Niederbayern-Reportern. Landkreis Landshut, aktuell.
6: Heftige Gewitter gehören gestern zum Abendprogramm. Es blitzt und donnert auch über Neufraunhofen. Hier schlägt der Blitz in eine Scheune ein. Wenig später ist da jede Menge los. 9 Feuerwehren versuchen, den Brand zu löschen. Aber das ist hoffnungslos. Die Helfer lassen die Scheune kontrolliert abbrennen. Menschen oder Tiere sind zum Glück nicht in Gefahr. Aus Neufraunhofen, Holger Bier.
5: Neues aus der Region.
7: Wie finde ich zurück zu meinen Leuten? Genau das üben noch heute und morgen Soldaten der Bundeswehr hier in der Region. Sie ziehen vom Landkreis Landshut bis in den Kreis Straubing-Bogen, auch mit kleineren Fahrzeugen. Wie immer heißt es, bitte von den Truppen fernhalten und keine Munition mitnehmen. Aus der Niederbayern-Redaktion Alexander Krommer.
5: Und jetzt maximal informiert über Deutschland und die Welt.
4: Viel los ist an unseren Tankstellen. Nochmal schnell den Tank voll machen, bevor Schluss mit dem Tankrabatt ist. Aber die Spritpreise ziehen schon jetzt an. Laut ADAC hat ein Liter Diesel am Mittag im bundesweiten Schnitt 3,5 Cent mehr als gestern gekostet. Ähnlich sieht es bei Super E10 aus. Das Bundeskartellamt hat eine genaue Prüfung möglicher Preisaufschläge angekündigt. In vielen bayerischen Städten ist Wassersparen angesagt. Auch München greift wegen des deutlich höheren Trinkwasserverbrauchs zu Notmaßnahmen. Zierbrunnen mit einem besonders hohen Wasserverbrauch in der Stadt werden abgeschaltet. Wer ist schuld am frühen WM-Aus von Deutschland? Die Kritik wächst auf jeden Fall. Ex-Liverpool-Trainer Jürgen Klopp will strukturelle Veränderungen beim DFB. Zu Wort hat sich auch der ehemalige Nationalspieler Mats Hummels gemeldet. Er ist für personelle Konsequenzen, auch beim Bundestrainer. Soweit unser News-Update. Mehr gibt's auf der Website und in der App.
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8: Und da ist unbeständig heute. Mal Sonne und Wolken, mal kracht's. Und auch morgen können noch ein paar Regen- und Gewitterausläufer durchziehen bei uns. Und ein Stück kühler wird's. Ab Donnerstag dann wieder trocken und ein bisschen wärmer.
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4: Und was im Feierabendverkehr los ist, weiß der Daniel.
10: Alles wie gewohnt, hier und da kann's kurz mal stocken.
11: Blitzer.
10: Blitzer gesehen? Dann klingelt durch oder schreibt eine WhatsApp an die 0800 14 15 800. Gute Fahrt.
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2: 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So sieht's heute aus.
3: Sonnenschein oder dunkle Wolken? Kann beides sein. Heute Abend kracht's immer mal wieder ganz vereinzelt. Morgen dann nur noch 24 Grad und weiter unbeständig.
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5: Und was macht der Feierabendverkehr? Daniel, du hast die Straßen im Blick.
6: Das Übliche, in den Städten kann's mal kurz stocken.
2: Blitzer.
6: Keine Blitzer. Wenn ihr einen seht, dann rührt euch bei uns per Telefon oder WhatsApp an die 0800 14 15 800. Gute Fahrt.
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2: Ich bin Fabian Schaffer. Ab morgen ist der Geschichte der Tankrabatt und die Spritpreise ziehen bereits spürbar an. Laut ADAC kostete ein Liter Diesel am Mittag im bundesweiten Schnitt 3,5 Cent mehr als am Vortag. Super E10 verteuerte sich um 3,3 Cent. Der Automobilclub hält den Anstieg angesichts sinkender Ölpreise für nicht gerechtfertigt und vermutet, dass Mineralölkonzerne die höhere Energiesteuer jetzt schon einpreisen. Das Bundeskartellamt kündigte eine genaue Prüfung an. Von rechts außen bis ganz links, die Zahl der Extremisten in Deutschland ist weiter angestiegen. Das zeigt der neue Verfassungsschutzbericht für das vergangene Jahr, den Bundesinnenminister Dobrindt vorgestellt hat.
3: Was dabei besonders auch bedrohlich ist, dass sich diese Szene ständig verjüngt, stärker vernetzt und aktionsorientierter ist.
2: Die größte Bedrohung gehe weiterhin von Rechtsextremisten aus. Die Zunahme linksextremer Gewalt, etwa auf kritische Infrastruktur, sei zugleich ein ernstes Warnsignal für den Rechtsstaat, so Dobrindt. Die Grünen im Bayerischen Landtag fordern eine landesweite digitale Karte mit kühlen Orten für Hitzetage. Dem Landesgesundheitsamt liegen bisher nur Daten aus 13 Kommunen vor. Schwaben und die Oberpfalz fehlen komplett. Das Gesundheitsministerium hat eine entsprechende Kartierung aber nicht geplant. Genauso wenig wie Mindeststandards für die bestehenden kühlen Orte, also etwa ein behindertengerechter Zugang, kostenloses Trinkwasser oder eine finanzielle Förderung. Neben der sportlichen Blamage verpasst der Deutsche Fußballbund durch das frühe Aus der Nationalmannschaft bei der WM auch viel Geld. Das Achtelfinale hätte zusätzlich 4 Millionen Dollar gebracht. Nochmal 4 wären für das Viertelfinale draufgekommen. Kleines Trostpflaster für den Einzug ins 16. Finale gibt's immerhin 11 Millionen Dollar.
1: 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So sieht's heute aus.
4: Blitz und Donner hier und da in der Nacht und nicht mehr so warm. Die Tiefstwerte zwischen 19 und 14 Grad. Morgen dann viele Wolken, Regen und Gewitter, die bringen Abkühlung mit. Am Donnerstag wechseln sich Sonne und Wolken ab.
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4: Und wir schauen auf die Straßen. Nach einem Unfall zwischen Reisbach und Simbach ist der Kreisel Reisbach gesperrt. Die Feuerwehr leitet den Verkehr um.
1: Blitzer
4: gesehen? Dann klingelt durch oder schreibt eine WhatsApp an die 0800 14 15 800. Gute Fahrt!
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0: 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So sieht's heute aus.
1: In der Nacht können wir ein bisschen durchschnaufen. Ein paar Gewitter ziehen durch und die Tiefstwerte liegen zwischen 19 und 14 Grad. Morgen nehmen wir lieber den Schirm mit. Es gibt viele Wolken, Regen und Gewitter. Wird auch ein bisschen kühler. Am Donnerstag lassen die Schauer wieder nach und die Sonne kommt wieder raus.
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3: Und viel los auf dem Weg in den Feierabend. Daniel, du hast den Überblick.
1: Immer noch viel los zwischen Reisbach und Simbach. Nach einem Unfall ist der Kreisel gesperrt. Die Feuerwehr leitet den Verkehr um.
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1: Keine Blitzer. Wenn ihr einen seht, dann rührt euch bei uns per Telefon oder WhatsApp an die 0800 14 15 800. Gute Fahrt.
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2: Ich bin Fabian Schaffer. Bleibt Julian Nagelsmann Fußball-Bundestrainer? Die Entscheidung darüber wird der DFB wohl erst nach der Rückkehr nach Deutschland verkünden. DFB-Präsident Neuendorf bei Welt TV.
3: Wir können nach so einem Turnier nicht einfach zur Tagesordnung übergehen. In den kommenden Tagen, haben wir besprochen, werden wir uns zusammensetzen. Wir werden gemeinsam darüber sprechen, warum es uns nicht gelungen ist, unser Potenzial abzurufen.
2: Nagelsmann selbst hatte nach dem WM-Aus gegen Paraguay gesagt, er werde nicht zurücktreten. Kaufbeuren wird einer von drei Standorten für das neue Raketenabwehrsystem Arrow 3 in Deutschland. Das hat Bayerns Ministerpräsident Söder heute beim Technischen Ausbildungszentrum der Luftwaffe in Kaufbeuren angekündigt. Die Anlage soll 2028 fertig sein. Die Abfangraketen sollen wohl auf dem Fliegerhorst Lager Lechfeld stationiert werden. Arrow 3 kann feindliche Raketen in über 100 Kilometern Höhe zerstören. Der US Supreme Court hat entschieden, dass Bundesstaaten Transmädchen und Frauen vom Frauen- und Mädchensport ausschließen dürfen. Begründet wurde das mit Sicherheit und fairem Wettbewerb. Ein Richter verwies auf körperliche Unterschiede zwischen Männern und Frauen. US-Präsident Trump begrüßte das Urteil als großen Sieg. Der Anstieg der Verbraucherpreise hat sich im Juni weiter abgeschwächt. Die Inflationsrate werde im Vergleich zum Vorjahresmonat voraussichtlich 2,3% betragen, teilte das Statistische Bundesamt mit. Verglichen mit dem Vormonat Mai sank die Teuerungsrate demnach um 0,3%. Die Inflation hatte infolge deutlich gestiegener Energiepreise wegen des Iran-Kriegs zunächst spürbar angezogen. Im Mai sank sie dann aber wieder, auch wegen des Tankrabatts, der jetzt ausläuft.
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4: Blitz und Donner hier und da in der Nacht und nicht mehr so warm. Die Tiefstwerte zwischen 19 und 14 Grad. Morgen dann viele Wolken, Regen und Gewitter, die bringen Abkühlung mit. Am Donnerstag wechseln sich Sonne und Wolken ab.
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1: In der Nacht können wir ein bisschen durchschnaufen. Ein paar Gewitter ziehen durch und die Tiefstwerte liegen zwischen 19 und 14 Grad. Morgen nehmen wir lieber den Schirm mit. Es gibt viele Wolken, Regen und Gewitter. Wird auch ein bisschen kühler. Am Donnerstag lassen die Schauer wieder nach und die Sonne kommt wieder raus.
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2: Ich bin Fabian Schaffer. Nach dem bitteren WM-Aus für die deutsche Fußballnationalmannschaft hat sich der DFB bislang noch nicht zur Zukunft von Bundestrainer Julian Nagelsmann geäußert. Verbandschef Neuendorf.
3: Wir sind alle sehr enttäuscht. Wir wissen, dieses Abschneiden bei dieser Weltmeisterschaft entspricht nicht den Ansprüchen, die wir uns vor dem Turnier gegeben haben.
2: Und zum Tennis in Wimbledon ist French Open-Sieger Alexander Zverev in die zweite Runde eingezogen. Er bezwang den Belgier Alexander Bloks in 4 Sätzen. Kaufbeuren wird einer von 3 deutschen Standorten für das System Arrow 3 zur Abwehr ballistischer Raketen. Das hat Ministerpräsident Söder angekündigt. Das Arrow-System schließe eine zentrale Fähigkeitslücke, sagte der CSU-Chef bei einem Besuch in Kaufbeuren. Dort wird es bis zur Inbetriebnahme aber noch dauern. Die Anlage in der Nähe der Stadt soll 2028 fertiggestellt sein. US-Präsident Trump hat vor dem obersten Gerichtshof eine Niederlage erlitten. Der Supreme Court erklärte Trumps Anordnung für unrechtmäßig, wonach in den Vereinigten Staaten geborene Kinder nicht mehr automatisch die Staatsbürgerschaft erhalten. Das oberste Gericht hatte zudem im Februar die meisten seiner Zölle für unrechtmäßig erklärt. Nach den tödlichen Schüssen auf 6 Menschen in einer Jugendhilfeeinrichtung in Stade hat das Amtsgericht Haftbefehl gegen den Tatverdächtigen erlassen. Der 45-Jährige soll gestern in einer Mutter-Kind-Wohngruppe 4 Frauen und 2 Männer getötet haben. Hintergrund der Tat ist nach bisherigen Erkenntnissen wahrscheinlich ein Sorgerechtsstreit.
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4: So um die 14 Grad Tiefstwerte gibt's heute Nacht. Dazu ist auch immer mal wieder nass. Morgen dann weiter wechselhaft nochmal einen Tag. 21 bis 24 Grad. Nur noch ab Donnerstag dann wieder ein bisschen wärmer und sonniger.
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0: 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So sieht's heute aus.
1: Tiefstwerte von 18 bis 14 Grad gibt's jetzt Richtung Mittwoch. Regen und Gewitter können noch durchziehen bei uns in der Region, dann auch morgen. Es kühlt dann noch ein bisschen ab dazu. Nur noch 24 Grad in der Spitze. Ab Donnerstag dann aber wieder sonniger.
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2: Ich bin Joshua Heise. Der Tankrabatt gilt ja nur noch bis Mitternacht, aber laut ADAC sind die Spritpreise schon am Mittag um bis zu 24 Cent pro Liter nach oben gesprungen, obwohl der Rohölpreis zuletzt gefallen ist. Der ADAC hält den Anstieg für nicht gerechtfertigt und vermutet, dass die Mineralölkonzerne die bevorstehende Steuererhöhung bereits eingepreist haben. Nach den tödlichen Schüssen in einer Jugendhilfeeinrichtung im niedersächsischen Stade sitzt der mutmaßliche Täter in Untersuchungshaft. Das Amtsgericht erließ Haftbefehl wegen des Verdachts des sechsfachen Mordes. Laut Staatsanwaltschaft soll der 45-Jährige während eines Termins zum Sorgerecht für seine 3 Monate alte Tochter plötzlich das Feuer auf Mitarbeiter der Einrichtung und des Jugendamts eröffnet haben. Kaufbeuren wird einer von 3 Standorten für das Raketenabwehrsystem Arrow 3 in Deutschland. Das hat Bayerns Ministerpräsident Söder heute beim Technischen Ausbildungszentrum der Luftwaffe in Kaufbeuren angekündigt. Die Anlage soll 2028 fertig sein. Die Abfangraketen sollen wohl auf dem Fliegerhorst Lagerlechfeld stationiert werden. Arrow 3 kann feindliche Raketen in über 100 Kilometern Höhe zerstören. Bleibt Julian Nagelsmann Fußball-Bundestrainer? Die Entscheidung darüber wird der DFB wohl erst nach der Rückkehr des Teams nach Deutschland verkünden. DFB-Präsident Neuendorf:
3: In den kommenden Tagen, haben wir deswegen besprochen, werden wir uns zusammensetzen. Wir werden gemeinsam darüber sprechen, warum es uns nicht gelungen ist, unser Potenzial abzurufen, was durchaus vorhanden ist, warum wir den Erwartungen nicht gerecht geworden sind, die Fußball Deutschland an uns hat, die wir an uns selber haben. Und ich glaube, wir können nach so einem Turnier nicht einfach zur Tagesordnung übergehen.
2: Und zum Tennis. In Wimbledon ist Alexander Zverev nach einem 4-Satz-Sieg gegen den Belgier Alexander Bloks in die 2. Runde eingezogen.
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4: So um die 14 Grad Tiefstwerte gibt's heute Nacht. Dazu ist auch immer mal wieder nass. Morgen dann weiter wechselhaft nochmal einen Tag. 21 bis 24 Grad. Nur noch ab Donnerstag dann wieder ein bisschen wärmer und sonniger.
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2: Ich bin Joshua Heise. Der Tankrabatt gilt ja nur noch bis Mitternacht, aber laut ADAC sind die Spritpreise schon am Mittag um bis zu 24 Cent pro Liter nach oben gesprungen, obwohl der Rohölpreis zuletzt gefallen ist. Der ADAC hält den Anstieg für nicht gerechtfertigt und vermutet, dass die Mineralölkonzerne die bevorstehende Steuererhöhung bereits eingepreist haben. Nach den tödlichen Schüssen in einer Jugendhilfeeinrichtung im niedersächsischen Stade sitzt der mutmaßliche Täter in Untersuchungshaft. Das Amtsgericht erließ Haftbefehl wegen des Verdachts des sechsfachen Mordes. Laut Staatsanwaltschaft soll der 45-Jährige während eines Termins zum Sorgerecht für seine 3 Monate alte Tochter plötzlich das Feuer auf Mitarbeiter der Einrichtung und des Jugendamts eröffnet haben. Kaufbeuren wird einer von 3 Standorten für das Raketenabwehrsystem Arrow 3 in Deutschland. Das hat Bayerns Ministerpräsident Söder heute beim Technischen Ausbildungszentrum der Luftwaffe in Kaufbeuren angekündigt. Die Anlage soll 2028 fertig sein. Die Abfangraketen sollen wohl auf dem Fliegerhorst Lagerlechfeld stationiert werden. Arrow 3 kann feindliche Raketen in über 100 Kilometern Höhe zerstören. Bleibt Julian Nagelsmann Fußball-Bundestrainer? Die Entscheidung darüber wird der DFB wohl erst nach der Rückkehr des Teams nach Deutschland verkünden. DFB-Präsident Neuendorf:
3: In den kommenden Tagen, haben wir deswegen besprochen, werden wir uns zusammensetzen. Wir werden gemeinsam darüber sprechen, warum es uns nicht gelungen ist, unser Potenzial abzurufen, was durchaus vorhanden ist, warum wir den Erwartungen nicht gerecht geworden sind, die Fußball Deutschland an uns hat, die wir an uns selber haben. Und ich glaube, wir können nach so einem Turnier nicht einfach zur Tagesordnung übergehen.
2: Und zum Tennis. In Wimbledon ist Alexander Zverev nach einem 4-Satz-Sieg gegen den Belgier Alexander Bloks in die 2. Runde eingezogen.
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4: Tiefstwerte von 18 bis 14 Grad gibt's jetzt Richtung Mittwoch. Regen und Gewitter können noch durchziehen bei uns in der Region, dann auch morgen. Es kühlt dann noch ein bisschen ab dazu. Nur noch 24 Grad in der Spitze. Ab Donnerstag dann aber wieder sonniger.
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2: Ich bin Joshua Heise. Kurz vor dem Ende des Tankrabatts ziehen die Spritpreise bereits kräftig an. Laut ADAC war Super E10 am Mittag im Schnitt mehr als 20 Cent pro Liter teurer, Diesel sogar 24 Cent. Zoe Tassovali berichtet.
3: Der ADAC hält die aktuellen Preisaufschläge trotzdem für nicht gerechtfertigt. Die Ölpreise seien zuletzt gesunken. Trotzdem hätten die Mineralölkonzerne die höhere Steuer offenbar schon vor dem offiziellen Ende des Tankrabatts eingepreist. Für Mittwochmittag rechnen Experten damit, dass die Spritpreise noch stärker steigen. Das Bundeskartellamt hat angekündigt, überzogene Erhöhungen genau zu prüfen.
2: Schlecht für die Bahn, aber gut für uns. Die Bundesnetzagentur hat entschieden, dass die Deutsche Bahn im Fernverkehr künftig mindestens ein Viertel der Kapazitäten auf hochfrequentierten Strecken an andere Unternehmen vergeben muss. Die Behörde verspricht sich dadurch günstigere Tickets. Vorausgegangen war eine Beschwerde des italienischen Zugunternehmens Italo, das ab 2028 in den deutschen Markt eintreten will. Inmitten der Verzweiflung gibt es in Venezuela immer noch kleine Hoffnungsschimmer. Knapp eine Woche nach den schlimmen Erdbeben werden immer noch Überlebende aus den Trümmern geborgen. Jordanische Helfer bargen etwa ein dreijähriges Kind in der Hauptstadt Caracas. Unterdessen ist die Zahl der Toten auf über 1.900 angestiegen. Tausende werden noch vermisst. Der angeschlagene Agrarkonzern BayWa braucht länger als geplant, um aus der Krise zu kommen. Statt Ende 2028 soll die Sanierung jetzt erst 2030 abgeschlossen sein, teilte das Unternehmen in München mit. Die Gläubigerbanken wollen 700 Millionen Euro Kredite umwandeln, die zwei Großaktionäre ihren Anteil an einen Treuhänder übertragen. Eine neue Sanierungsvereinbarung soll bis Herbst stehen.
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4: So um die 14 Grad Tiefstwerte gibt's heute Nacht. Dazu ist auch immer mal wieder nass. Morgen dann weiter wechselhaft nochmal einen Tag. 21 bis 24 Grad. Nur noch ab Donnerstag dann wieder ein bisschen wärmer und sonniger.
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2: Ich bin Joshua Heise. Kurz vor dem Ende des Tankrabatts ziehen die Spritpreise bereits kräftig an. Laut ADAC war Super E10 am Mittag im Schnitt mehr als 20 Cent pro Liter teurer, Diesel sogar 24 Cent. Zoe Tassovali berichtet.
3: Der ADAC hält die aktuellen Preisaufschläge trotzdem für nicht gerechtfertigt. Die Ölpreise seien zuletzt gesunken. Trotzdem hätten die Mineralölkonzerne die höhere Steuer offenbar schon vor dem offiziellen Ende des Tankrabatts eingepreist. Für Mittwochmittag rechnen Experten damit, dass die Spritpreise noch stärker steigen. Das Bundeskartellamt hat angekündigt, überzogene Erhöhungen genau zu prüfen.
2: Schlecht für die Bahn, aber gut für uns. Die Bundesnetzagentur hat entschieden, dass die Deutsche Bahn im Fernverkehr künftig mindestens ein Viertel der Kapazitäten auf hochfrequentierten Strecken an andere Unternehmen vergeben muss. Die Behörde verspricht sich dadurch günstigere Tickets. Vorausgegangen war eine Beschwerde des italienischen Zugunternehmens Italo, das ab 2028 in den deutschen Markt eintreten will. Inmitten der Verzweiflung gibt es in Venezuela immer noch kleine Hoffnungsschimmer. Knapp eine Woche nach den schlimmen Erdbeben werden immer noch Überlebende aus den Trümmern geborgen. Jordanische Helfer bargen etwa ein dreijähriges Kind in der Hauptstadt Caracas. Unterdessen ist die Zahl der Toten auf über 1.900 angestiegen. Tausende werden noch vermisst. Der angeschlagene Agrarkonzern BayWa braucht länger als geplant, um aus der Krise zu kommen. Statt Ende 2028 soll die Sanierung jetzt erst 2030 abgeschlossen sein, teilte das Unternehmen in München mit. Die Gläubigerbanken wollen 700 Millionen Euro Kredite umwandeln, die zwei Großaktionäre ihren Anteil an einen Treuhänder übertragen. Eine neue Sanierungsvereinbarung soll bis Herbst stehen.
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4: Tiefstwerte von 18 bis 14 Grad gibt's jetzt Richtung Mittwoch. Regen und Gewitter können noch durchziehen bei uns in der Region, dann auch morgen. Es kühlt dann noch ein bisschen ab dazu. Nur noch 24 Grad in der Spitze. Ab Donnerstag dann aber wieder sonniger.
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2: Ich bin Joshua Heise. Mit dem Schlag der Uhr um Mitternacht ist der Tankrabatt offiziell Geschichte. Die von der Bundesregierung beschlossene Steuersenkung auf Spritpreise um rund 17 Cent ist abgelaufen. Schon am Mittag hatte sich gezeigt, dass die Tankstellen die Preise ordentlich angehoben haben, trotz zuletzt günstigerer Rohölpreise. Die Union gewinnt beim Thema politische Kompetenz leicht dazu. Das zeigt das aktuelle RTL-NTV-Trendbarometer. Demnach sehen 14% die Union bei der Lösung der Probleme im Land vorne. Die AfD kommt auf 12%. Zoe Tassovali berichtet.
3: Bei der Sonntagsfrage bleibt die AfD trotz leichter Verluste mit 26% klar vorne. Die Union kommt auf 22% und kann ihren kleinen Vorsprung beim Thema politische Kompetenz bisher also nicht in bessere Umfragewerte ummünzen. Auffällig ist außerdem das große Misstrauen vieler Menschen. Mehr als jeder Zweite traut aktuell keiner Partei zu, die Probleme im Land zu lösen.
2: Stehend im leuchtend blauen Blazer, vor goldblauem Hintergrund, aber ohne Raute. So wird Altkanzlerin Merkel in ihrem offiziellen Staatsporträt für die Galerie im Kanzleramt gezeigt. Gemalt hat das Bild der erst 28-jährige Deutsch-Franzose Jérémie Kerrat. Erstmal ist das Gemälde im Berliner Bode-Museum zu sehen. Im Oktober soll es als Leihgabe an Regierungschef Merz für das Kanzleramt übergeben werden. Aus Spaß wird Schmerz. Ein Jugendlicher in Augsburg hat sich im Internet bestellte Handschellen anlegen lassen und kam nicht mehr raus. Mit einem Winkelschleifer wollten seine Freunde die Schellen im Keller aufschneiden. Dabei hat er sich leichte Brandverletzungen zugezogen. Am Ende hat die Feuerwehr mit einem Ringentfernungsset geholfen.
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4: Heute nochmal unbeständig bei uns. Vielleicht lieber die Regenjacke oder einen Regenschirm noch mitnehmen. Kühler und grauer. Immer mal wieder ziehen noch Schauer durch und ein paar vereinzelte Gewitter. Morgen dann aber wieder trocken, schöner und auch etwas wärmer.
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2: Ich bin Joshua Heise. Mit dem Schlag der Uhr um Mitternacht ist der Tankrabatt offiziell Geschichte. Die von der Bundesregierung beschlossene Steuersenkung auf Spritpreise um rund 17 Cent ist abgelaufen. Schon am Mittag hatte sich gezeigt, dass die Tankstellen die Preise ordentlich angehoben haben, trotz zuletzt günstigerer Rohölpreise. Die Union gewinnt beim Thema politische Kompetenz leicht dazu. Das zeigt das aktuelle RTL-NTV-Trendbarometer. Demnach sehen 14% die Union bei der Lösung der Probleme im Land vorne. Die AfD kommt auf 12%. Zoe Tassovali berichtet.
3: Bei der Sonntagsfrage bleibt die AfD trotz leichter Verluste mit 26% klar vorne. Die Union kommt auf 22% und kann ihren kleinen Vorsprung beim Thema politische Kompetenz bisher also nicht in bessere Umfragewerte ummünzen. Auffällig ist außerdem das große Misstrauen vieler Menschen. Mehr als jeder Zweite traut aktuell keiner Partei zu, die Probleme im Land zu lösen.
2: Stehend im leuchtend blauen Blazer, vor goldblauem Hintergrund, aber ohne Raute. So wird Altkanzlerin Merkel in ihrem offiziellen Staatsporträt für die Galerie im Kanzleramt gezeigt. Gemalt hat das Bild der erst 28-jährige Deutsch-Franzose Jérémie Kerrat. Erstmal ist das Gemälde im Berliner Bode-Museum zu sehen. Im Oktober soll es als Leihgabe an Regierungschef Merz für das Kanzleramt übergeben werden. Aus Spaß wird Schmerz. Ein Jugendlicher in Augsburg hat sich im Internet bestellte Handschellen anlegen lassen und kam nicht mehr raus. Mit einem Winkelschleifer wollten seine Freunde die Schellen im Keller aufschneiden. Dabei hat er sich leichte Brandverletzungen zugezogen. Am Ende hat die Feuerwehr mit einem Ringentfernungsset geholfen.
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4: Heute wieder ein langer Hosentag, 21 bis 24 Grad nur noch. Hier und da ziehen auch noch Regen- und Gewitterschauer durch. Die klingen dann aber auch langsam ab. Ab morgen wird es dann wieder trocken, sonnig und das Thermometer klettert langsam auch wieder hoch.
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2: Ich bin Joshua Heise. Um Mitternacht ist der Tankrabatt ausgelaufen und das sorgt in der Opposition für Unmut. Die Regierung lasse Millionen Menschen sowie kleine und mittlere Unternehmen im Regen stehen, kritisierte Linken-Fraktionsvorsitzende Reicheneck bei T-Online. Der Grünen-Politiker Al-Wazir fügte hinzu, dass der Tankrabatt schon vor 4 Jahren nicht klug gewesen sei und schlug eine Senkung der Stromsteuer für alle vor. Hat Wirtschaftsministerin Reiche Gastbeiträge in Zeitungen von KI schreiben lassen? Recherchen des Spiegels und des Online-Portals The Pioneer deuten zumindest darauf hin. Reiches Ministerium erklärte, KI sei in der Politik ein alltägliches Werkzeug geworden. Wie viel Reiche selbst geschrieben habe, blieb unbeantwortet. Zuletzt waren Digitalminister Wildberger und Thüringens Ministerpräsident Vogt für den Einsatz von KI in die Kritik geraten. Erneute Klatsche für US-Präsident Trump. Das oberste Gericht hat entschieden, dass das sogenannte Geburtsrecht weiterhin gilt. Tina Eck berichtet.
3: Es war eine von Präsident Trumps wichtigsten Herzensangelegenheiten, das sogenannte Geburtsrecht abzuschaffen. Ein verfassungsmäßig verankertes Gesetz, das Babys, die in den USA geboren werden, automatisch die amerikanische Staatsbürgerschaft zuerkennt. Für Trump ist das eine herbe Niederlage, denn nach seiner Meinung wird diese Regelung von illegalen Einwanderern und Asylsuchenden ausgenutzt.
2: Kaufbeuren wird einer von 3 Standorten für das Raketenabwehrsystem Arrow 3 in Deutschland. Das hat Bayerns Ministerpräsident Söder heute beim Technischen Ausbildungszentrum der Luftwaffe in Kaufbeuren angekündigt. Die Anlage soll 2028 fertig sein. Die Abfangraketen sollen wohl auf dem Fliegerhorst Lagerlechfeld stationiert werden. Arrow 3 kann feindliche Raketen in über 100 Kilometern Höhe zerstören.
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4: Heute nochmal unbeständig bei uns. Vielleicht lieber die Regenjacke oder einen Regenschirm noch mitnehmen. Kühler und grauer. Immer mal wieder ziehen noch Schauer durch und ein paar vereinzelte Gewitter. Morgen dann aber wieder trocken, schöner und auch etwas wärmer.
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2: Ich bin Joshua Heise. Um Mitternacht ist der Tankrabatt ausgelaufen und das sorgt in der Opposition für Unmut. Die Regierung lasse Millionen Menschen sowie kleine und mittlere Unternehmen im Regen stehen, kritisierte Linken-Fraktionsvorsitzende Reicheneck bei T-Online. Der Grünen-Politiker Al-Wazir fügte hinzu, dass der Tankrabatt schon vor 4 Jahren nicht klug gewesen sei und schlug eine Senkung der Stromsteuer für alle vor. Hat Wirtschaftsministerin Reiche Gastbeiträge in Zeitungen von KI schreiben lassen? Recherchen des Spiegels und des Online-Portals The Pioneer deuten zumindest darauf hin. Reiches Ministerium erklärte, KI sei in der Politik ein alltägliches Werkzeug geworden. Wie viel Reiche selbst geschrieben habe, blieb unbeantwortet. Zuletzt waren Digitalminister Wildberger und Thüringens Ministerpräsident Vogt für den Einsatz von KI in die Kritik geraten. Erneute Klatsche für US-Präsident Trump. Das oberste Gericht hat entschieden, dass das sogenannte Geburtsrecht weiterhin gilt. Tina Eck berichtet.
3: Es war eine von Präsident Trumps wichtigsten Herzensangelegenheiten, das sogenannte Geburtsrecht abzuschaffen. Ein verfassungsmäßig verankertes Gesetz, das Babys, die in den USA geboren werden, automatisch die amerikanische Staatsbürgerschaft zuerkennt. Für Trump ist das eine herbe Niederlage, denn nach seiner Meinung wird diese Regelung von illegalen Einwanderern und Asylsuchenden ausgenutzt.
2: Kaufbeuren wird einer von 3 Standorten für das Raketenabwehrsystem Arrow 3 in Deutschland. Das hat Bayerns Ministerpräsident Söder heute beim Technischen Ausbildungszentrum der Luftwaffe in Kaufbeuren angekündigt. Die Anlage soll 2028 fertig sein. Die Abfangraketen sollen wohl auf dem Fliegerhorst Lagerlechfeld stationiert werden. Arrow 3 kann feindliche Raketen in über 100 Kilometern Höhe zerstören.
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4: Heute wieder ein langer Hosentag. 21 bis 24 Grad nur noch. Hier und da ziehen auch noch Regen- und Gewitterschauer durch. Die klingen dann aber auch langsam ab. Ab morgen wird's dann wieder trocken, sonnig und das Thermometer klettert langsam auch wieder hoch.
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